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0: ist 17:30.
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0: Freitag, der 31. Juli, wir sind am Ende der Arbeitswoche angelangt. Gleichzeitig eben auch fertig mit dem Monat. Das heisst, Tom ist vor einem speziellen Wochenende mit dem Nationalfeiertag am 1. August. Janik Lanz.
2: Genau, und das heisst wiederum, die Läden haben etwa um ein bisschen Änder zu hin als normal. Bei der Festreimon ist dazu Vorsicht geboten, Feuerwerk, die sind verboten. Wer dazu im Wald oder in der Nähe davon feiert, darf wegen der Trockenheit auch nicht feuern.
0: Die aktuelle Situation und die Massnahmen, die es gibt, behalten wir natürlich im Auge, informieren, wenn noch etwas ändern sollte. Was ist sonst noch Thema heute?
2: Ja, im Zusammenhang mit dem Nationalfeiertag reden wir heute auch noch über einen hohen Besuch. Der Bundesrat Beat Jans will morgen ins Emmental kommen. Er ist bei einem Brunch im Biembach angemeldet. Im Sport ist Schuttentrumpf im Moment. Super League hat angefangen und es sind gestern auch um ein Quali-Match für die europäischen Clubwettbewerbe gewesen.
0: Dazu gibt es auch heute wieder neue Musik. Das unter anderem vom Berner Mundart-Duo von der Halunken. Das Neo 1-Duo von heute Morgen heisst Janik Lanz und Jura Lehme.
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0: Ja, auch heute wieder sonnig und warm. Man muss zuerst, wenn nicht mehr ganz so heiß, wenn auch nicht mehr ganz so heiß wie die vergangenen Tage. Nachmittagabend, da ist es möglich, dass es kommt, gewittern. Und das Wochenende ist so ein bisschen ähnlich. Zuerst sonnig, Gewitter sind dann auch wieder möglich, aber es wird vermutlich nicht an allen Orten nach so Temperaturen. Die gehen die Tage jetzt noch auf etwa knapp 30 Grad.
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0: Ist noch alles ruhig, alles in Ordnung. Wenn es dann zu ändern, informieren wir euch.

0: Riesige Musik, der Civilian ist das mit Versailles im 17:45.
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0: Noch heute, näher heisst es schon wieder einen Monat durch. Der August steht vor der Tür und Anfang Monat sind auch wieder ein paar Änderungen. Sunrise zum Beispiel geht mit den Preisen für Handys, Abos auf Swiss, die fliegt wieder auf Tel Aviv, zu Israel und gewisse Prozesse bei Einbürgerung werden digitalisiert. Auch hier in der Region gibt es eine Änderung. Niederhünigen lagert die Gemeindeverwaltung auf Konufingen aus.
2: Das sollte eigentlich klappen, dass ab 1. respektive ab 3. August unsere Gemeindebürgerinnen und Bürger in Konufingen auf die Verwaltung können.
0: Das sagt der Niederhüniger Gemeindepräsident Anton Schmutz. Was für die Leute in Niederhüniger konkret alles ändert, wir hören es um 6 Uhr in den Nachrichten.
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0: 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Zuständig für heute Morgen ist der Janik Lanz.
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2: Letzter Tag für die Gemeindeverwaltung Niederhünigen. Die UEFA droht der FIFA mit einem Boykott. Wo am heutigen Freitag gibt es um viel Sonne, gegen Abend sind auch Gewitter möglich. Noch heute ist die Gemeindeverwaltung von Niederhünigen Geschichte. Niederhünigen lagert die Verwaltung an Baugsten zum grossen Nachbar Konufingen aus. Grund ist vor allem der Fachkräftemangel, wir haben auch schon berichtet. Gerade kleinere Gemeinden haben zum Teil Mühe, Leute zu finden. Für die Niederhünigen Bevölkerung bedeutet das, sie müssen mit ihren Anliegen neu auf Konufingen. Der Niederhüniger Gemeindepräsident Anton Schmutz sagt:
3: Auf der einen Seite ist natürlich ein bisschen Wehmut dabei, dass man die Verwaltung so nachher nicht mehr im Dorf hat. Auf der anderen Seite ist es natürlich gerade für mich persönlich eine grosse Erleichterung, dass wir unsere Verwaltung in einer grösseren Struktur drin haben, die breiter abgestützt ist und wo auch die Stellvertretung, Ferien etc. sichergestellt ist.
2: Nein, jetzt kommt auf jeden Fall auch extra ein Gemeindeschreiber, der für die Gemeinde Niederhünigen zuständig ist.
3: Insofern ändert nicht wahnsinnig viel, ausser dass einfach, dass es nicht im Dorf ist, sondern anderthalb Kilometer entfernt.
2: Dafür sind die Öffnungszeiten jetzt viel besser, betont der Anton Schmutz. Die Gemeindeverwaltung in Niederhünigen hat zuletzt jeweils noch am Dynami, Donnerstagmorgen und Freitagmorgen offen gehabt. Zu Konufingen ist die Verwaltung, wenn nicht die Sommerferien sind, vom Ende bis Freitag Alltag besetzt. Das Komitee von der Ernährungsinitiative hat eine Abstimmungsbeschwerde gegen Bundesrat und die Bundeskanzlei gemacht. Die Angaben zur Initiative im Abstimmungsbüchli für die Abstimmung vom 27. September könnten in mehreren Punkten missverständlich sein, das heisst vom Komitee in der Mitteilung. Anders als es in den Unterlagen heisst, gäbe es zum Beispiel kein verbindliches Ziel, die Selbstversorgung auf 70% hochzuschrauben, also dass innerhalb von einer bestimmten Frist die Schweiz 70% von ihrem Ernährungsbedarf selber müsste produzieren. Das Komitee fordert eine Korrektur der Angaben. Die Bundeskanzlei auf der anderen Seite hält an ihrer Interpretation vom Initiativtext im Abstimmungsbüchli fest. Der Europäische Schutzverband UEFA macht seine Boykottdrohung von den Weltmeisterschaften wahr. Solange die Pläne vom Walliser FIFA-Präsident Gianni Infantino für eine Teilprivatisierung weiter bestehen, seien die UEFA und die einzelnen Landesverbände bei den FIFA-Wettbewerben nicht mehr dabei. Das hat der Verband nach einer Online-Dringlichkeitssitzung mit den 55 Mitgliedsländern bekannt gegeben. Für den Schweizerischen Schutzverband SFV war der Präsident Peter Knebel dabei gewesen. Laut ihm sei es eindrücklich gewesen, wie geschlossen sich die Verbände von Europa gegen die FIFA-Pläne gewehrt haben. Unterdessen gibt es auch vom Kontinentalverband von Nord- und Mittelamerika und der Karibik Gegenwehr. Die FIFA hat am Dienstag angekündigt, dass sie einen Teil von ihren kommerziellen Aktivitäten an private Investoren verkaufen will. Und dann bleiben wir noch beim Shooten. Dort schauen wir heute auf das Resultat von Nächte in der Quali für die europäischen Clubwettbewerbe. Der FC St. Gallen hat nach dem 2-2-Sieg letzte Woche gegen Benfica Lissabon gestern mit 0-5 verloren. So geht es für die Ostschweizer von der Europa League Quali in die Conference League Quali. Dort mit dabei ist auch noch der FC Sion. Die Walliser haben nach dem 1-2 im Hinspiel gestern gegen das belarussische Team Bate Borisov mit 4-0 gewonnen. Und dort hat der Super League Aufsteiger Vaduz die zweite Quali-Runde für die Conference League überstanden. Die Liechtensteiner haben Athletic Escaldes aus Andorra zweimal geschlagen. Nach dem 4-0 letzte Woche hat es gestern ein 2-0 gegeben.
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0: Wieder viel Sonne, heute am Starttag oder weit rein in den Tag. Und dann kann es am Nachmittag, Abend oder in der Nacht auf morgen Gewitter geben. Das gilt ja für das Wochenende ähnliches Wetter. Nicht mehr ganz so heiß, wie wir es jetzt hatten. Noch so um 30 Grad, knapp 30 Grad. Zuerst sonnig und dann ist am Wochenende Gewitter denkbar. An allen Orten wird es kaum nass.
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0: Da haben wir eine störungsfreie Geschichte. Ihr könnt fahren, habt Sorge dabei.

0: Am Freitag, letzten Tag im Juli, der 31. Morgen, der erste augste Nationalfeiertag, heuer eben, ohne Feuerwerk, das ist jetzt auch an allen Orten angekommen. Und auch mit dem Feuern ist nichts, was man wo noch darf. Wir haben das bei den Regierungsstatthalterämtern nachher gefragt. Geht es gescheiter noch nachhören, nicht, dass ihr den Lampen überkommt. Janik, und du, Servolaufen, Elektrogrill.
1: Auch etwas so,
0: ja. Könnte es sein. Wenn ich so daran denke, dann finde ich, ja, mit dem Feuerwerk, das jetzt, tut mir jetzt nicht viel.
1: Nein, noch nicht.
0: Aber wenn ich an Kinderaugen denke, ja, dann dauert es mich. Ja, wir haben das geliebt.
1: Ja, absolut. Ja, das war immer das Grösste, wenn man ein Pfeifragetli
0: schauen konnte. Zeug weggemacht, genau. Und dann hat man geplangert und geplangert. Ja, das sind irgendwie andere Realitäten als Alben noch. Was sehen wir sonst am Morgen? Bist du durch den Matt Konufingen? Wir haben es vom Arenböten, von neuer Musik, von den Halunken, von IB und all dem, was sie diese Saison besser machen wollen. Und reden auch über Lärme, von seinen negativen Auswirkungen auch für uns Menschen. Kannst du das gut so stille aushalten?
1: Stille fast besser als eben tatsächlich, wenn es viel geht, muss ich sagen. Also wenn drumherum das laut wird, ist für mich schlimmer, als wenn es wirklich zu still ist, in dem Sinn.
0: Ja, ich bin der das eben schlecht kann. Okay. Da sind mir irgendetwas in den Ohren. Manchmal mache ich mir ein bisschen Sorgen, irgendwie nicht ganz normal. Also auf jeden Fall ein spannendes Wochenthema, Lärmen. Nämlich, wir wünschen euch jetzt einfach mal einen möglichst ruhigen Start in der letzten Juli-Freitag. Janik Lanz, Jura Lehmann. Ciao zusammen.
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0: down. Linda Ellis mit River am 9 ab 6. Erdkröte, Blindenschleichen, Bergmaucheli, Bellen, Wadvögel, Störche und noch Haufen Tiere mehr. Denen nehmen wir Menschen mit unseren Feldern, Strassenwegen, gegen mehr Lebensraum fort. Und darum verschwinden die Tierarten. Um die zu schützen und wieder zurückzuholen in die Region, gibt es gegen mehr Revitalisierungsprojekte. Der Seiliacher im Oberaargau zum Beispiel, wo wir gerade vorletzten berichtet. Und ganz neu soll auch die Storchenmatt zu Konufingen dazukommen. Christian und Ursula Burri wohnen auf dem Biohof Winkel zu Konufingen und setzen sich schon manches Jahr für die Biodiversität ein.
1: Natur, haben wir sozusagen, ist eine Grundlage von allem Leben. Und besonders für unseren Biobetrieb ist es sehr wichtig, dass Nützlinge, Schädlinge in einem Gleichgewicht sind. Und darum müssen wir auch, ist es ganz wichtig, dass wir Flächen haben, wo die Nützlinge überhaupt vorkommen.
0: Die Burris haben darum auf ihrem Hof schon jetzt eine Fläche, die sie für die Artenvielfalt ausbauen, eine grosse Blumenwiese zum Beispiel. Und auch politisch setzen sich die beiden Gänge wieder für die Natur ein.
2: 2021 war ja die Trinkwasserinitiative und die ist ja abgelehnt worden mit etwa 60%. Da haben wir wie gemerkt, die Schweizer Bevölkerung ist noch nicht bereit, für dort etwas zu ändern. Also wollen wir auf unserem Hof der Biodiversität noch mehr Fläche geben.
0: Und das war der Startschuss für ihr Projekt Revitalisierung Storchenmatte. 4 Jahre haben sie in die Planung investiert, wo sie auch Unterstützung gesucht und haben sie unter anderem im Renaturierungsfonds vom Kanton Bern und auch bei der Vogelwarte Sempach gefunden. Die Woche war Baustart. Als erstes hat die Bagger gestartet mit dem Damm. Da ist wichtig, dass die Feuchtwiese später nicht in die anderen Parzellen drumherum abläuft, erklärte Christian Burri.
1: In keiner Art und Weise dürfen die beeinträchtigt werden von unserem Projekt. Und darum machen wir auch übertrieben breiten Damm, für die Grenzabstände zu behalten. Und dann machen wir einen Spundwang, einen Vinylspundwang, für das das Wasser nicht durch die Dorfschicht abholt in Nachbarparzellen über.
0: Neben der Feuchtwiese gehören auch noch 3 Teiche zum Projekt, zählt Ursula Burri auf.
2: Nachher 2 Magerwiesen neu und nachher gibt es Landlebensräume im Sinne von Steilinsen und Sandlinsen, von Asthäufen, vor allem für Wieseli, für Ringelnattern, Blingenschleichen. Wir pflanzen auch noch Bäume, Büsche, Einzelgruppen. Also es wird wirklich, eigentlich der ganze Hof wird noch mehr vernetzt, als er jetzt schon war.
0: Die Revitalisierung Storchenmatt zu Honufingen ist ein Herzensprojekt für die Familie Burri. Dass es jetzt ist losgegangen mit Bauen, freut sie darum sehr. Was alles geht oder wie alles gut geht, so gesagt, soll die neue Gebiete schon im Herbst fertig sein. Wenn nicht, dann könnte es bis in Frühling nächstes Jahr gehen.

0: 22 Minuten ab 6 Uhr. Der letzte Tag des Monats haben wir, 31. Juli, heisst morgen Samstag, 1. August, Nationalfeiertag der Schweiz. Und alle Jahre wieder gehen die Meinungen über den 1. August, vor allem die Meinungen über das Feuerwerk weit auseinander.
1: Damals King gehört es eher dazu, aber nicht im grossen Rahmen, so mit Zuckerstöcken und so.
2: Das ist nicht wichtig, gehört nicht dazu.
3: Es kommt darauf an, ob sich jemand darum tut. Wenn es vergessen geht, ist es für uns kein Problem. Auch ohne.
4: Nein, das gehört sicher dazu, auf jeden Fall, ja.
5: Es ist schön, aber es ist nicht so wichtig.
0: Aber dieses Jahr braucht es die Diskussion gar nicht, ob es ein Feuerwerk gibt oder nicht. Die Entscheidung ist nämlich abgenommen worden. Im Kanton Bern und auch in anderen umliegenden Kantonen gilt absolutes Feuer und eben Feuerwerksverbot für den 1. August. Auch wenn sie es noch dürften verkaufen, merken so die Läden, die Feuerwerk anbieten, dass das Abfeuern verboten ist. So zum Beispiel der Stefan Weiss, er ist Inhaber von Drogerie Weiss zu Lauberswil und man könnte schon fast sagen, ein kleiner Feuerwerksfan.
6: Ich habe ja beim Knallfred, das ist ja noch so ein Begriff, Bern, habe ich gestiftet und das ist mir eigentlich schon so mitgegeben worden natürlich. Ja, und es hat mich auch immer fasziniert. Und darum kann ich sagen, verkaufe auch seine ewige Feuerwerk.
0: Er hat zwar wegen der Trockenheit oder Hitze damit gerechnet, dass er kein Feuerwerk verkaufen können, sagt aber auch.
6: Die Hoffnung stirbt zuletzt. Natürlich schon darauf gehofft, dass es irgendwann mal das Regen noch gibt, aber wir haben mit diesem Szenario natürlich schon gerechnet. Ja.
0: Auf ein Regen gehofft hat auch Richard Büchi, er ist Geschäftsführer von der Bübü Papeterie Grosshochstetten Huttu Hasli. Aber auch er sagt...
7: Ich habe mich eigentlich schon darauf gefasst gemacht, dass es könnte verboten werden, weil es ist ja wirklich schon so lange trocken und es hat sich in dem Sinne ein bisschen abzeichnet, ja, die Massnahme.
0: Kein Feuerwerk also morgen am 1. August und aufpassen, ob im Grillieren und Feuern. Aber an einer guten Nacht, einer gemütlichen Runde, vielleicht einem Glas Wein, steht ja gleich nichts im Weg.

0: dir nicht im Weg.
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2: Gianni Klanz ist da, das Wichtigste kurz und bündig.
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4: Der Michael Hirschi von Höchstetten wird neuer Leiter zentrale Dienste und stellvertretender Stadtschreiber von Langenthal. Der Langenthaler Gemeinderat hat ihn in diesem Amt bestätigt, heisst seine Mitteilung. Der 44-jährige Jurist bringe langjährige Führungserfahrung mit. Seine neue Funktion übernimmt er per 1. September. Gestern war es in der Deutschschweiz vielerorts so heiss wie noch nie vorher an diesem Tag. Schon kurz nach dem Mittag hat es an verschiedenen Orten auf der Alpen-Nord-Seite neue Rekordwerte gegeben. So zum Beispiel in Basel-Binningen, wo es um die halbe 2 39,7 Grad warm war. Das ist laut Meteo Schweiz sogar ein neuer Rekord für einen laufenden Monat gewesen. Für einen Allzeit-Temperaturrekord in der Schweiz hat es aber nicht gelangt. Der liegt bei 41,5 Grad. Vor über 20 Jahren war es einmal auf der Alpen-Südseite so heiss. Und dann noch eine Meldung vom Sportschutten. Der Münsiger Michael Frey hat einen neuen Club gefunden. Nach der Vertragsauflösung beim Rekordmeister GC wechselt der 32-jährige Stürmer auf Belgien. Er hat bei Royal Antwerpen einen 2-Jahres-Vertrag unterschrieben, heisst vom Club. Der Frey ist zwischen Sommer 2021 und Winter 2024 schon mal dort gewesen. Dann hat er in 69 Matchen 33 Goal für sein Team geschossen.
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2: Es bleibt warm, nicht mehr ganz so heiß wie jetzt in den vergangenen Tagen, aber so knapp 30 Grad gibt es so heute wieder dazu. Kann man sagen, viel Sonne beim Starttag, ab dem Nachmittag merkt man, dass es kann sich hier und da etwas zusammenbrauen. Es sind Gewitter, Regenschütte möglich, am Nachmittag, in der Nacht auf morgen. Für das Wochenende tönt es ein bisschen gleich. Die Regen-Gewitter-Wahrscheinlichkeit am Samstag ein bisschen höher als am Sonntag. Und auf den Sonntag ist dann wieder 30 Grad und mehr.
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2: Da ist es ruhig, ist Ferienzeit halt noch, wir haben nichts zu vermelden. Fahren Zäuferli. Der letzte Juli-Tag mit dem Janik Lanz und dem Jura Lehmann. Ciao zusammen.
4: Hoi zusammen.

0: So hat 90 getönt. Hathaway, What is Love? Es ist 20 vor 7.
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0: Wetterchef heute Morgen ist der Mario Rindisbacher. Die Möglichkeit auf ein bisschen Regen, die steigt nach dein Nachfeld und das Wochenende. Aber wir wollen es von dir hören. Wie tönt es, Mario?
2: Jawohl, heute besteht die Möglichkeit, dass es am Nachmittag Regengüsse und Gewitter gibt. Jetzt heute Morgen und Vormittag, da ist das Wetter noch trocken. Und zeitweise scheint auch die Sonne mit nur wenig Wolken rum, aber am Nachmittag. Und da kommt eine feuchtere Luft rein und dementsprechend ist es dann durchaus möglich, dass es dann mal einen Regenguss oder auch ein Gewitter gibt. Stellenweise können die Gewitter auch ein bisschen intensiver sein, Temperaturen weiterhin hoch, aber nicht mehr ganz so hoch wie die letzten Tage. Gegen 30 Grad geht es auf.
0: Schauen wir das Wochenende an, das startet die nächsten Monate. Wie tönt der?
2: Am Morgen, am Samstag, am Nationalviertag, da haben wir zuerst einmal ein paar Wolkenfelder rum und über den Tag aus da kann es einzelne kurze Regengüsse geben, aber sonst über den Tag aus dann durchaus auch wieder zeitweise sonniges Wetter. Bei etwa 27 Grad ist es ein bisschen weniger warm. Und am Sonntag, da haben wir dann meistens sonnige Verhältnisse, über den Bergen ein paar Quellwolken. Das Risiko für Regengüsse oder Gewitter ist dann relativ klein, oder die Wahrscheinlichkeit, und die Temperaturen, die steigen eher wieder an, rund 30 Grad am Nachmittag.
0: Wenn ihr jetzt zuhören, bezüglich Gewitterregen, Risiko oder Wahrscheinlichkeit, ist es durchaus möglich, dass der Ort ganz trocken bleibt, gell?
2: Das ist durchaus möglich. Es ist eben kein flächendeckender Regen und auch nicht andauernder Regen. Das heisst also, es ist punktuell, wo es den Regen gibt und relativ kurz nur. Und da der grosse, flächendeckende Regen, der ist auch in den nächsten Wochen nicht in Sicht.
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0: geht noch gut 10 Minuten und nachher ist es 7. Der Überblick von den Quali-Spielen für Europa im Schutten und der sind im Eishockey gestern Preis verteilt worden, klären wir jetzt auf im Neo 1 Sportmagazin.
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0: Und starten tun wir auf dem Rasen mit Schutten, Janik Lanz.
2: Der Münsiger Michael Frey hat einen neuen Club gefunden. Nach der Vertragsauflösung beim Rekordmeister GC wechselt der 32-jährige Stürmer auf Belgien. Er hat bei Royal Antwerpen einen 2-Jahres-Vertrag unterschrieben, heisst vom Club. Der Frey hat dort schon mal geschootet. Zwischen Sommer 2021 und Winter 2024 hat er in 69 Matchen 33 Goal für das Team geschossen.
0: In der zweiten Quali-Runde für die Europa League bleibt der FC St. Gallen an Benfica Lissabon hängen. Nach dem 2-1 Heimsieg letzte Woche verlieren die Ostschweizer Nächte auswärts mit 0-5. So geht es für St. Gallen in der dritten Quali-Runde Conference League dann weiter. Gegner dort ist der Sheriff Tiraspol aus Moldau.
2: Ebenfalls in der dritten Quali-Runde von der Conference League steht der FC Sion. Die Walliser haben nach dem 1-2 im Hinspiel gestern gegen Pate Borisov aus Belarus mit 4-0 gewonnen. Jetzt geht es in die Quali für den dritthöchsten europäischen Wettbewerb für Sion gegen Noah Jerevan aus Armenien.
0: In der gleichen Runde trifft der FC Vaduz auf Inter Turku von Finnland. Der Super League-Aufsteiger von Liechtenstein hat in der zweiten Runde gegen Athletic Escaldes von Andorra Nächte mit 2-0 gewonnen. Vor einer Woche hat Vaduz den gleichen Gegner mit 4-0 mögen.
2: Der ist auch klar gegen Wern Lugano in der dritten Quali-Runde für die Conference League gespielt. Die Tessiner, die sich schon am Mittwoch qualifiziert haben, treffen dort auf Runavik. Das Hinspiel sind nächste Woche, die Rückspiel nähern eine Woche später.
0: Die Schweizer Mountainbikerinnen haben zum Start von der Heim-Europameisterschaft Monte Generi im Shorttrack einen Doppelsieg geholt. Zina Frey hat gewonnen und Alessandra Kauer ist als Zweite ins Ziel gekommen. Die Titelverteidigerin Jenny Rieswetz von Schweden hat EM Bronze geholt. Mit Nicole Koller als 6. und Gina Golori als 8. haben es noch 2 weitere Schweizerinnen unter die besten 10 geschafft.
2: Und bei den Männern hat es eine Schweizer Medaille gegeben. Dario Lillo hat Bronze geholt, gewonnen hat dort Charlie Aldridge aus Grossbritannien, das vor dem Juri Zanotti von Italien. Der Zürcher Titelverteidiger Luca Schetti ist als 5. ins Ziel gekommen.
0: Nach der Meisterpremiere hat Fribourg-Gotteron auch bei den Swiss Ice Hockey Awards gestern in Interlaken gross abgeräumt. Der Goalie Reto Berra hat die Auszeichnungen für den Bestspieler der Playoffs und auch für den besten Goalie der Saison bekommen. Dort hat er sich unter anderem gegen den Ziviler HCD-Goalie Sandro Aeschlimann durchgesetzt, der auch nominiert war.
2: Dazu hat auch der Julien Sprunger 2 Preise mit heimgenommen. Der Captain, der seine Karriere beendet hat, war der beliebteste Spieler der Saison gewesen. Dazu hat der Freiburger den Special Award für seine herausragende Karriere bekommen. Die Auszeichnung für den Bestspieler der Quali ist an Matthijs Stranski vom HC Davos gegangen.
0: Zum 6. Mal insgesamt und zum 3. Mal hintereinander ist Alina Müller die Schweizerin Spielerin vom Jahr gewesen. In der heimischen Liga hat Lara Stauder von Meister und Göpsiger Zug die Auszeichnung von der wertvollsten Spielerin bekommen.
2: Russland und Belarus bleiben auch in der nächsten Saison von den meisten Turnieren ausgeschlossen. Das hat der Eishockey-Verband IIHF gestern bekannt gegeben. Der Entscheid hat er mit anhaltenden Bedenken im Zusammenhang mit Sicherheitsschutz und sportlicher Integrität begründet. Russland und Belarus dürfen so vor allem nicht bei der AWM von den Männern zu Deutschland und an die Junioren-WM dabei sein. Die Sperre gegen die beiden Länder gilt seit dem Anfang des russischen Angriffskriegs gegen die Ukraine im Februar 2022.
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1: Es ist 7. Zuständig für Fitti Morgen ist der Janik Lanz.
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3: Letzter Tag für die Gemeinsverwaltung Niederhünigen. Die UEFA droht der FIFA mit einem Boykott. Wo am heutigen Freitag gibt es um viel Sonne, gegen Abend sind auch Gewitter möglich. Noch heute ist die Gemeindeverwaltung von Niederhünigen Geschichte. Niederhünigen lagert die Verwaltung an Baugsten zum grossen Nachbar Konufingen aus. Grund ist vor allem der Fachkräftemangel, wir haben auch schon berichtet. Gerade kleinere Gemeinden haben zum Teil Mühe, Leute zu finden. Für die Niederhünigen Bevölkerung bedeutet das, sie müssen mit ihren Anliegen neu auf Konufingen. Der Niederhüniger Gemeindepräsident Anton Schmutz sagt:
4: Auf der einen Seite ist natürlich ein bisschen Wehmut dabei, dass man die Verwaltung so nachher nicht mehr im Dorf hat. Auf der anderen Seite ist es natürlich gerade für mich persönlich eine grosse Erleichterung, dass wir unsere Verwaltung in einer grösseren Struktur inne haben, die breiter abgestützt ist und wo auch die Stellvertretung, Ferien etc. sichergestellt ist.
3: Nein, jetzt kommt auf Ingo extra ein Gemeindeschreiber, der für die Gemeinde Niederhünigen zuständig ist.
4: Insofern ändert es nicht wahnsinnig viel, ausser dass, einfach, dass es nicht im Dorf ist, sondern 1,5 Kilometer entfernt.
3: Dafür sind die Öffnungszeiten jetzt viel besser, betont der Anton Schmutz. Die Gemeindeverwaltung zu Niederhünigen hat zuletzt jeweils noch am Montag Nachmittag, Donnerstagmorgen und Freitagmorgen offen gehabt. Zu Konufingen ist die Verwaltung, wenn nicht die Sommerferien sind, vom Montag bis Freitag Alltag besetzt. Das Komitee von der Ernährungsinitiative hat eine Abstimmungsbeschwerde gegen Bundesrat und die Bundeskanzlei gemacht. Die Angaben zur Initiative im Abstimmungsbüchli für die Abstimmung vom 27. September könnten in mehreren Punkten missverständlich sein, das heisst vom Komitee in der Mitteilung. Anders als es in den Unterlagen heisst, gäbe es zum Beispiel kein verbindliches Ziel, die Selbstversorgung auf 70% durchzuschrauben, also dass innerhalb von einer bestimmten Frist die Schweiz 70% von ihrem Ernährungsbedarf selber müsste produzieren. Das Komitee fordert eine Korrektur der Angaben. Die Bundeskanzlei auf der anderen Seite hält an ihrer Interpretation vom Initiativtext im Abstimmungsbüchli fest. Der Europäische Schutzverband UEFA macht seine Boykottdrohung von den Weltmeisterschaften wahr. Solange die Pläne vom Walliser FIFA-Präsident Gianni Infantino für eine Teilprivatisierung weiter bestehen, seien die UEFA und die einzelnen Landesverbände bei den FIFA-Wettbewerben nicht mehr dabei. Das hat der Verband nach einer Online-Dringlichkeitssitzung mit den 55 Mitgliedsländern bekannt gegeben. Für den Schweizerischen Schutzverband SFV war der Präsident Peter Knebel dabei gewesen. Laut ihm sei es eindrücklich gewesen, wie geschlossen sich die Verbände von Europa gegen die FIFA-Pläne gewehrt haben. Unterdessen gibt es auch vom Kontinentalverband von Nord- und Mittelamerika und der Karibik Gegenwehr. Die FIFA hat am Dienstag angekündigt, dass sie einen Teil von ihren kommerziellen Aktivitäten an private Investoren verkaufen will. Und dann bleiben wir noch beim Shooten. Dort schauen wir heute auf das Resultat von Nächte in der Quali für die europäischen Clubwettbewerbe. Der FC St. Gallen hat nach dem 2-2-Sieg letzte Woche gegen Benfica Lissabon gestern mit 0-5 verloren. So geht es für die Ostschweizer von der Europa League Quali in die Conference League Quali. Dort mit dabei ist auch noch der FC Sion. Die Walliser haben nach dem 1-1 im Hinspiel gestern gegen das belarussische Team Bate Borisov mit 4-0 gewonnen. Und dort hat der Super League Aufsteiger Vaduz die zweite Quali-Runde für die Conference League überstangen. Die Liechtensteiner haben Atletico Escaldes aus Andorra zweimal geschlagen. Nach dem 4-0 letzte Woche hat es gestern ein 2-0 gegeben.
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1: Es wird heute wieder viel Sonne, allerdings so ein bisschen instabiler. Heisst, so ab Nachmittag, Abend kann es dann Gewitterzellen geben, die ausleeren. Es kann auf ein bisschen schädern, einen Ort, an anderen Orten, wir kennen es, bleibt es auch trocken. Das gilt auch ein bisschen für das Wochenende. Jetzt heute temperaturmässig noch, es gibt sogar 30 Grad, knapp 30 Grad. Und morgen Samstag ist das Gewitterrisiko noch einigermaßen vorhanden. Am Sonntag schon wieder ein bisschen kleiner und die Temperaturen gehen schon wieder auf 30 Grad und ein bisschen höher. Die nächste Woche. Es bleibt heiß, die Gewitterwahrscheinlichkeit ist etwas grösser.
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1: Störungsfreie Geschichte. Wir haben nichts zu vermelden.
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1: Freitag und dabei ist eigentlich ein Samstag, wegen morgen, Freitag, 1. August. Heisst, für unser Morgenspiel kennst, wo mal 300 Franken zu ergattern sind, die müssen heute raus. Ohne Wenn und Aber. Da machen wir nicht Federlesis. Federlesis machen wir dann nach den halben Nacht. Neue Musik von den Halunken gibt es gleich als Nächstes. Freitag, 31. Juli mit dem Janik Lanz und dem Jura Wehmann.

0: Spass.
1: Nimm in Arm, Hecht, wenn wir schon bei Schweizer Musik sind.
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1: Der Henny und Tanja, die Köpfe von Mundart-Band Halunken, sind unermüdlich, liefern alle paar Monate einen neuen Song. Das ist auch heute der Fall, nachdem etwa Mitte Mai der letzte ist rausgekommen. Luftschlösser im Korridor, so hat der geheissen. Und mit dem neuesten Song gibt es ein weiteres Halunkenmüsterli. Sommerlich, leicht wie ein Drink, vielleicht mit viel Süß und wenig Strom, wie ein Sommertauer, der nicht schwer aufliegt. Zugänglich, unverbindlich, flüchtig wie ein Ferienflirt. Halunken mit ihrem neuesten, passenden Titel Amore. Grosse Versprechen, kleiner Wellengang und genug Sonnenschutzfaktor, dass man sich keinen Brenner holt. So, genug der Halbgarn-Metaphern, Halunken, Amore.
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0: Neues von der Halunken, Amore.
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0: John Lennon hat mal gesagt, den Song habe er am Vormittag geschrieben, dann in England auf seinem weissen Flügel. Daraus wurde ist ein Jahrhundertsong. 19 ab 7 ist es.
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0: du? Eine gute Woche war es in unserem Morgenspiel. Kennst du? Jeden Tag hat nämlich jemand gewonnen. Und heute haben wir jetzt so etwas wie einen Samstag, weil ja morgen am richtigen Samstag eben eigentlich wie ein Sonntag ist, eben der Nationalfeiertag. Morgen heisst es also kein Morgenspiel, kein Jackpot leeren. Das machen wir eben heute. Darum, heute muss alles raus. Das heisst, 300 Franken. Nicht Jackpot, einfach stimmlosen, Namen sagen, abräumen. Wer gewinnt, der geht mit den Gutscheinen auf Zollbrück in die Drogerie Weiss.
2: Unser Credo, gute Beratung, gute Besserung, trifft es eigentlich sehr, sehr gut. Wir haben wirklich eine sehr hohe Fachkompetenz, was Beratung anbelangt. Die Mitarbeiter, die gerne gut geschult werden, indem es mal externe Kurse macht und so einfach wirklich die Kundschaft individuell und kompetent kann beraten kann. Und ganz klar wirklich auch unser Sortiment an den Hausspezialitäten. Das sind über 100 Produkte, die wir hier in Zollbrück produzieren. Und das macht uns definitiv aus.
0: Das ist Geschäftsführerin und Drogistin Fabienne Leuenberger. Es geht um 300 Franken heute, aber den Gutschein den muss man ja nicht auf einmal einlösen. Man wird auf jeden Fall fündig.
2: Die Auswahl ist riesig. Also wir haben wirklich von Produkten, die unter 10 Franken kosten, aber dann natürlich auch teurere Produkte. Und dann kann man natürlich auch etwas zusammenstellen. Also das können Handcremen sein, das können Sonnenprodukte sein oder eben aus unserer Edelweiss-Linie hat man auf jeden Fall auch die Möglichkeit, etwas zu posten, das man mal testen kann. Und dann haben wir auch neben der Edelweiss-Linie sehr viele weitere Produkte, die wir selber machen. Und dann hätten wir dann auch die Möglichkeit, dass wir auch von dort etwas kaufen können.
0: Vor allem, und wir sagen das an dieser Stelle immer wieder, dazu gehört Beratung eben von Leuten, die daraus kommen. Und das ist gerade bei Gesundheitsfragen doppelt wichtig. Also, jetzt zum heiteren Stimmenraten. Die Stimme tönt heute so.
3: Es ist ein sehr familiärer, persönlich betriebener Gastrobetrieb. Einer von den wenigen, was es auf Ingen noch gibt. Wir möchten das noch relativ lang machen, aber das Haus, wo wir drin sind, ist ja am Untergang geweiht. Es kommt dort über die Bauung her.
0: Ja gut, ganz einfach vielleicht nicht, aber ihr habt ja auch noch schnell ein paar Minuten Zeit, um noch ein bisschen zu sondieren und zu recherchieren. Und nach der halben, der Kurznachrichten, wollen wir das spielen.
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0: halb acht gewesen. Gianni Klanz ist da, das Wichtigste, kurz und bündig.
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2: Der Michael Hirschi von Höchstetten wird neuer Leiter zentrale Dienste und stellvertretender Stadtschreiber von Langenthal. Der Langenthaler Gemeinderat hat ihn in diesem Amt bestätigt, heisst in einer Mitteilung. Der 44-jährige Jurist bringe langjährige Führungserfahrung mit. Seine neue Funktion übernimmt er per 1. September. Gestern war es in der Deutschschweiz vielerorts so heiss wie noch nie vorher an diesem Tag. Schon kurz nach dem Mittag hat es an verschiedenen Orten auf der Alpen-Nord-Seite neue Rekordwerte gegeben. So zum Beispiel in Basel-Binningen, wo es um die halbe 2 39,7 Grad warm war. Das ist laut Meteo Schweiz sogar ein neuer Rekord für einen laufenden Monat gewesen. Für einen Allzeit-Temperaturrekord in der Schweiz hat es aber nicht gelangt. Der liegt bei 41,5 Grad. Vor über 20 Jahren ist es einmal auf der Alpen-Südseite so heiss. Und dann noch eine Meldung vom Sportschutten. Der Münsiger Michael Frey hat einen neuen Club gefunden. Nach der Vertragsauflösung beim Rekordmeister GC wechselt der 32-jährige Stürmer auf Belgien. Er hat bei Royal Antwerpen einen 2-Jahres-Vertrag unterschrieben, heisst vom Club. Der Frey ist zwischen Sommer 2021 und Winter 2024 schon mal dort gewesen. Dann hat er in 69 Matchen 33 Goal für sein Team geschossen.
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0: Nicht mehr ganz so heiß, aber immer noch zünftig warm, knapp 30 Grad oder 30 Grad gibt es heute etwa. Viel Sonne, aber man merkt schon, dass es etwas anders ist. Es hat Wolken, auch die verdichten sich dann so am Nachmittag. Kann ich sie dann auch ausleeren, auch am Abend und in der Nacht kann es Gewitter gerne nicht allen Orten. Aber dort, wo es tut, der kann es zum Teil auch ein bisschen daherkommen. Das ist am Montag und Samstag ganz ähnlich, knapp 30 Grad, Gewitterneigung ein bisschen höher. Es wird nicht allen Orten nass, am Sonntag ändert wieder ein bisschen weniger Gewitterwahrscheinlichkeit. Es wird auch wieder 30 Grad und mehr und das gilt auch für die nächste Woche.
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0: Ah, ist immer noch alles gut, störungsfrei, alles in Ordnung, habt Sorge.

0: Jackpot. Morgen ist Feiertag, darum kein Morgenspiel. Die 300 Franken, die wir noch haben, die können, müssen, dürfen jetzt raus. Der Name zu dieser Stimme da brauchen wir.
1: Es ist ein sehr familiärer, persönlich betriebener Gastrobetrieb. Einer von den wenigen, was es auf Ingen noch gibt. Wir möchten das noch relativ lang machen, aber das Haus, wo wir drin sind, ist ja am Untergang geweiht. Es kommt dort über die Bauung her.
0: Also, jetzt anrufen und abräumen. 0588 17 17 17.

Hört jetzt, Liebe, jetzt ist das so, meine Telefonsoftware, die mag ich fahren gegen euch. Ich sehe, dass es geschädert, aber ich kann genau nichts machen. Ich muss schnell da ein bisschen aufräumen und irgendwie resetten und neu starten. Auch ein bisschen Musik und dann probieren wir es dann nochmal. Der Jackpot, der wehrt sich irgendwie für heute. Also, geht nachher nochmal.

0: Das war jetzt ein bisschen Feuerwehrübung, aber ich glaube, es ist alles wieder in Ordnung. Computer lebt wieder.
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0: Am Draht der André Arnold von Frauenkappeln. Wir haben gar nicht Zeit gehabt zu laufen. André, guten Morgen.
2: Guten Morgen.
0: Also, glaube wir sind jetzt wieder alles in Ordnung. Sag mir schnell, bevor wir schauen, ob du den Jackpot kannst aushebeln kannst. 1. August Feuerwerk, kann man morgen nicht. Findest du es doof?
2: Nein, von mir aus nicht. Es ist jetzt viel zu gefährlich, jetzt etwas abzulassen.
0: Es ist wirklich einfach sehr, sehr heikel, genau. Also, wir können ja das so anders machen, eine gemütliche Runde machen. Wir schauen, es ist genau einfach ein Name, den es jetzt braucht. Wenn es der falsch wäre, müsste ich das nächste davon abnehmen. Und wir schauen, was du damit machst, so tönt sie.
3: Es ist ein sehr familiärer, persönlich betriebener Gastrobetrieb. Einer von den wenigen, was es auf Ingen noch gibt. Wir möchten das noch relativ lang machen, aber das Haus, wo wir drin sind, ist ja am Untergang geweiht. Es kommt dort eine Überbauung her.
0: Er redet vielleicht ein bisschen viel, aber man muss jetzt gleich können zuordnen und wissen, was er gehört. Wer ist es denn, Andrew?
2: Das ist der Matthias Gfeller.
0: Ja, du bist super souverän. Und mehr müssen wir gar nicht wissen. Jackpot ausgehebelt und dann kommst du einen grossen Gutschein, Andrew.
2: Ja, Hammer. Merci vielmals.
0: Schön, dass du angerufen hast, Geduld gehabt. Ich wünsche dir einen schönen Freitag und einen guten Nationalfeiertag morgen.
2: Ja, merci dir auch. Auch schön.
0: Danke dir, Joanne. Tschüss.
2: Tschüss.
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0: 8 Minuten vor der 8. Littering, dieser Begriff beschreibt die Situation, wie Menschen ihre Güter einfach liegen, anstatt eine richtig zu entsorgen. Und das betrifft lange nicht nur leere Verpackungen oder leere Fläschchen, sondern auch Gummibötchen. Im Sommer zieht es wieder Tausende von Leuten auf die Aare, von Thun auf Bern. Und lange nicht alle nehmen nachher ihr Bötchen auch wieder mit. Hey, was machen sie damit? Sie lassen einfach liegen. Vor allem früher war das ein grosses Problem. Heutzutage haben sie das Problem nicht mehr, erzählt Valerio Mascio von Stadtreinigung Bern.
1: Wir haben das wirklich im Griff, weil seit 3-4 Jahren haben wir dort das Konzept realisiert mit verschiedenen Containern für Glas, Bett, Alu, unter anderem auch für die Schleuchtböte. Und dort ist ein Container, der zur Verfügung steht.
0: Und die Massnahmen reichen im Moment, für das Littering bei den Aarebötchen im Griff zu haben. Sie kommen einfach zu Bern beim Marzilli in einen Container, der von Ende Mai bis Mitte September steht. Dass das klappt, schauen die Mitarbeitenden der Stadtregierung Bern selber.
1: Unter der Woche gehen sie heute schauen, wie es aussieht, ist alles super, dann gehen sie wieder. Aber grundsätzlich am Freitagnachmittag, Samstagnachmittag und Sonntag ist meistens einer dort vor Ort, wo sich viele Leute dort aufhalten und aussteigen von dieser Aare.
0: Und der oder die Mitarbeiter, Mitarbeiterin schaut ja dafür, dass die Böte dort entsorgt werden, wo sie hergehören, eben in diesen Container. Und was passiert dann mit denen?
1: In der Vergangenheit haben wir so Players gehabt, die es bei uns gemeldet haben, dass man die Schlauchböte zu sich nehmen und die verarbeiten in Taschen oder Rucksäcken oder was auch immer, dass man es wieder verwertet.
0: Heuer haben sie von diesen Players aber noch nichts gehört, ergänzt der Valerio Mascio von Stadtreinigung Bern. Trotzdem bleiben sie nicht auf den Aarebötchen hocken. Vom Container kommen sie in die Entsorgung, wo sie recycelt werden. Auch die Bötchen für Mieter helfen übrigens mit, das Littering-Problem im Griff zu haben. Sie holen ihre Bötchen, Marzilli wieder ab und vermieten sie wieder. Auch mit Vermietern aus der Region haben wir geredet, wie sich die Nachfrage bei ihnen verändert hat. 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
1: Grüß euch miteinander, es ist 8. Janik Lanz ist bei uns.
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3: Der Alec Vograferiet überlegt sich offenbar einen vorzeitigen Rücktritt aus dem Berner Gemeinderat. Fribourg-Gotteron räumt bei den Eishockey Awards gross ab und der Freitagmorgen ist freundlich, aktuell bei Temperaturen noch knapp unter 20 Grad. Der Alec Vograferiet und seine Partei diskutieren offenbar über einen frühzeitigen Rücktritt aus dem Berner Gemeinderat. Der ehemalige Stappi könnte sich jetzt vorzeitig für die grüne freie Liste freimachen. Entsprechende Gespräche laufen, das aber noch ohne konkreten Fahrplan, heisst vom GFL-Präsident Robin Sten-Rieser. Das berichtet heute die Berner Zeitung. Die Überlegungen gäbe es, weil die Partei in 2 Jahren bei den Wahlen ihren Sitz behalten will und so könnte sie vom bisherigen Bonus profitieren, heisst es im Bericht. Im Lagerhaus im Industriegebiet von Vuflot-la-Ville im Kanton Waadt hat es gestern Abend gebrannt. Rund 50 Feuerwehrleute sind ausgerückt und sind bis am späten Abend noch im Einsatz gestanden. Das berichtet die Nachrichtenagentur Keystone SDA. Weil der Brandort nach an der Bahnlinie ist, hat die SBB auf der betroffenen Strecke Ersatzbusse eingesetzt. Ob sich beim Brand jemand verletzt hat, ist noch nicht bekannt. Leute aus der Ukraine mit Schutzstatus S sollen im Graubünden nicht mehr Geld bekommen als bis jetzt. Das will die Bündner Kantonsregierung. Sie planen in diesem Zusammenhang eine entsprechende Gesetzesänderung. Hintergrund davon ist, dass im nächsten März erste Personen mit dem Schutzstatus S 5 Jahre in der Schweiz sind. Geflüchtete, die auf finanzielle Unterstützung angewiesen sind, würden dann Sozialhilfe bekommen, also mehr Geld als bis jetzt. Konkret sind es knapp 5,5 Millionen Franken mehr, die die Bündner Gemeinden laut berechnen vom Kanton müssten zahlen. Über 1'500 Migrantinnen und Migranten sind in den letzten Tagen von Marokko in die spanische Exklave Ceuta geschwommen. Allein gestern haben innerhalb von wenigen Stunden ein weiteres Mal hunderte Leute das Gebiet erreicht. Die Aufnahmeeinrichtungen dort sind völlig überlastet. Jetzt hat die spanische Regierung angekündigt, dass 60 Armeeangehörige dorthin gehen, die Polizei verstärken. Seit gut einer Woche probieren vor allem junge Leute auf Ceuta zu kommen. Mindestens 9 Personen sind auf dem Weg dorthin ertrunken. Die EU hat Spanien Unterstützung versprochen. Der sogenannte Friedensrat hat sich offenbar für einen dauerhaften Frieden im Gazastreifen geeinigt. So tönt es zumindest vom US-Präsident Donald Trump. Die Vereinbarung beinhaltet die komplette Entwaffnung von der Terrororganisation Hamas und anderen bewaffneten Gruppen in diesem Gebiet. Gleichzeitig würde das israelische Militär nach Abschluss von der Entwaffnung das Gebiet verlassen. Israel soll in der Beit Sicherheit bekommen, dass der Gazastreifen nicht mehr länger als Basis für Terroranschläge missbraucht werde. Laut Trump soll eine internationale Stabilisierungsgruppe zum Einsatz kommen. Bis jetzt haben sich weder Israel noch Hamas offiziell zu den Plänen vom Friedensrat geäussert. Der Sport Eishockey nach der Meisterpremiere hat Fribourg-Gotteron auch bei den Swiss Eishockey Awards gestern das Interlaken gross abgeräumt. Der Goalie Reto Berra hat die Auszeichnungen für den besten Spieler der Playoffs und auch für den besten Goalie der Saison bekommen. Dort hat er sich unter anderem gegen ZC Willer Sandro Eschlimann vom HCD durchgesetzt. Dazu hat auch der Julien Sprunger 2 Preise mit heimgenommen. Der Captain, der seine Karriere beendet hat, war der beliebteste Spieler der Saison gewesen. Dazu hat er den Special Award für seine herausragende Karriere bekommen. Die Auszeichnung für den besten Spieler der Quali ist an Matej Stranski vom HCD gegangen. Zum 6. Mal insgesamt und zum 3. Mal hintereinander war Alina Müller die Schweizer Spielerin vom Jahr. In der heimischen Liga hat Lara Stauder vom Meister- und Göpsieger Zug die Auszeichnung der wertvollsten Spielerin bekommen.
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1: Auch heute wieder viel Sonne, aber nicht ganz so heiß wie die vergangenen Tage. Es gibt noch so knapp 30 Grad. Und dazu eben die Wolken, die sich bilden können. Am Nachmittag merkt man dann, dass je nachdem, wo man ist, etwas im Anzug ist, es kann Gewitter und Regenschütteln geben. Nicht grossflächig, aber dort, wo es tut, kann es auf ein bisschen schädern. Es ist am Montag, Samstag ganz ähnlich. Gewitter neigt grösser als am Sonntag. Am Sonntag gehen die Temperaturen wieder über 30 Grad raus.
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1: Da halten wir an dieser ruhigen Situation, Ferien-Situation fest. Keine Meldungen, keine Störungen, alles gut.
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1: Sportstory widmen wir unserem Bernischen Club, den Young Boys. Die haben, viel vor sich vorgenommen, natürlich nach dieser schwierigen Saison. Janik, dir jetzt ja wissen, die Hörerinnen und Hörer, die dich ein bisschen besser kennen, vor Jahren, Jahren schon beim FC Basel der Ermu reingenommen. Basel kennt ja das so, die Talsohlen, wo man einfach da durch muss.
3: Im Moment geht es sehr, ja, absolut. Ja.
1: Was könnte bei Basel, auch wenn das jetzt uns hier nicht so, aber bei Basel der Fall sein, die Saison? Oder was hofft ihr noch?
3: Ja, ich denke, könnte auch ein bisschen besser sein. Ist auch nicht so schwierig nach letztes Jahr. Dort ist wirklich auch nicht so gut gelaufen. Und dort erhoffe ich mir schon, dass es ein bisschen ruhiger wird, ein bisschen ruhig wird. Und ja, dass es vor allem eine spannende Saison wird generell. Genau. Ich habe das Gefühl, die Spitze ist recht breit heuer und das könnte noch spannend werden.
1: So, was wir dann vielleicht gleich mal wieder sagen können, oh, das war wieder ein Match zwischen Basel und IB, so wie das früher auch einfach das Ding war.
3: Genau, das Duell, ja, absolut.
1: Also, Sportstory, ein weiterer Teil gibt es als nächstes, wie eben IB zurückfährt, wo die Spitze, was der FC Basel auch will. Vorgestern war er am Terrassenfest, der EDB hat begeistert, jetzt gibt es ihn hier bei uns. Janik Lanz, Jura Lehmann, ciao zusammen.
3: Hallo zusammen.

0: Mr. Wolf, Bittersweet Symphony, um 14 Minuten ab 8. Die
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0: Über 30 Jahre haben sie müssen warten, dann sind sie aber so richtig gehörig verwöhnt worden. Die Fans von IB. Der Berner Schuhclub hat im Frühling 2018 den ersten Meistertitel nach einer langen Durchstrecke geholt. Und von dann an sind sie fast nicht mehr zum Jubeln ausgekommen. Innerhalb von 7 Jahren haben sie im Ganzen 6 Kübel geholt. Zuletzt sind sie 2 Jahre leer ausgegangen. Das soll wieder ändern. Janik Lanz berichtet.
2: Und das ist nicht der Anspruch der Berner, weil der hat sich über die letzten Jahre schon etwas geändert. So ist feierlich klar. Das war bei der Medienkonferenz vor dem Saisonstart im Wankdorf gut zu spüren gewesen.
3: Mit IB die Saison starten und Ziele möglichst hoch setzen, würde ich als falsche Bescheidenheit betiteln. Wir wollen wiederum beides spielen, um den Cup und um den Schweizer Meistertitel. Wir wissen aber, dass das nur über Konstanz und Resultat wird gehen. Und ich glaube, das Ziel so rauszusagen ist nicht mehr als richtig.
2: Sagt der Loris Benito. Auch der Trainer Gerardo Seoane unterstützt diese Ansage.
4: Jeder Spieler, der zu IB kommt, jeder Trainer, jeder Staffmitglied, ich würde sogar sagen, jeder Mitarbeiter, will mit IB erfolgreich sein und in der Schweiz erfolgreich sein, heisst natürlich, dass man sowohl in der Meisterschaft wie auch im Cup bis am Ende dabei ist und um die Titel auch spielt. Aber nach der letzten Saison, es hat 5 Mannschaften gehabt, die vor uns waren. Das ist vielleicht nicht der Moment, dass von unserer Seite da grosse Sprüche und grosse Parolen kommen müssen. Natürlich ist das Ziel für alle da, aber wir haben uns extrem mit dem Weg dorthin beschäftigt.
2: So heissen, dass ihnen bewusst ist, was es braucht, für eben um an die Spitze zu kommen.
4: Man muss sagen, man kann maximal ambitioniert sein und trotzdem demütig sein und die Situation auch ein bisschen sachlich analysieren, was letzte Saison war und jetzt mal sich vor allem auf den Weg und auf den Saisonstart konzentrieren.
2: So der Gerardo Seoane, der bei den Berner an der Seitenlinie steht. Der Sportchef Christoph Speicher ist schon ein Kerl dabei. Er weiss, was es braucht, für um ganz vorne mit dabei zu sein.
5: Kontinuierliche Verbesserung der Leistungen. Ich glaube, dass wir klar in der Offensive weiterhin sehr gefährlich müssen sein, dass wir weiter in der Lage müssen sein, jederzeit Goal zu schiessen, dass wir aber als Mannschaft einfach besser müssen verteidigen, dass wir die Spielkontrolle besser haben, dass wir Gefahren antizipieren besser und dass wir gerade auch in schwierigen Momenten, die gibt es in jeder Saison, die gibt es in jedem Spiel, dass wir dann eben die Resilienz können aufbauen können, dass wir als Einheit dagegen können ankämpfen, damit wir die Situationen überstehen.
2: Einer, der beim Weg zurück an die Spitze helfen soll, ist der Cedric Zesiger, der nach 3 Jahren in der deutschen Bundesliga wieder zurück ist.
6: Am Schluss sind wir uns bewusst, dass wir aus einer schwierigen Phase kommen, dass es ein langer Weg ist, um wieder an die Spitze zu kommen. Und das darf man nicht auf die leichte Schulter nehmen. Logisch kann man sagen, man will erfolgreich sein, aber es braucht jedes Wochenende eine gute Leistung. Es braucht die hundertprozentige Überzeugung, dass der Weg der richtige ist. Man muss eine Konstanz anbringen. Man kann nicht immer nur einen gewinnen, einen unentschieden einen gewinnen. Es braucht wirklich die Konstanz und einfach die Überzeugung, dass man irgendwo durch einen Flow reinkommt, haben wir bei Thun letztes Jahr gesehen.
2: Der Start, der ist auf jeden Fall schon mal geglückt. Daheim gegen Sion hat IB am letzten Wochenende mit 4-2 gewonnen. Und die nächste Aufgabe ist an diesem Wochenende jetzt der amtierende Schweizer Meister, der FC Thun.
0: Und der Match, der ist dann morgen Abend um 8:30 in Thun. Die ganze neue Sportstory zum Super League-Saisonstart von IB findet ihr zum Nachhören auf der Webseite.

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0: Sitting on the Dock of the Bay. Der Rat ist Reading gehört um 22 Minuten ab der 8. Dass wir krank werden können, wenn wir etwas Schlechtes essen oder wir zu lange Kalk haben und nichts an, das ist fast ein bisschen klar. Bakterien und die Viren, die da um uns umfliegen, die machen dann das Übrige dazu, dass wir dann wirklich eben manchmal flach liegen. Nach ein paar Tagen ist aber so ein Magen-Darm oder auch Erkältung umdurch. Krank machen kann es aber auch etwas, das eigentlich mehr oder weniger gäng um mich herum ist.
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0: Lärmen nämlich. Nicht sofort, aber über die Jahre eben schon. Wer gäng Lärm ausgesetzt ist, vor allem gerade in der Nacht, hat ein höheres Risiko für diverse Krankheiten. Der Timo Kobu.
2: Für zu verstehen, warum Lärmen uns ganz ohne Bakterien und Viren krank machen kann, müssen wir zuerst wissen, wie der Lärm durch unseren Körper durchgeht.
3: Zuerst gibt es mal die unmittelbare Wahrnehmung in den ältesten Hirnregionen, also so im Hirnstamm. Das merkt man daran, dass man verschrickt. Oder? Also wenn ein Lärm sehr bedrohlich ist und sehr nah und sehr unerwartet, dann verschrickt man.
2: Das erklärt mir Martin Rösli vom Schweizerischen Tropen- und Public Health Institut zu Basel. Er forscht schon lange intensiv zum Thema Lärm. Erklüpfen ist also das Erste beim Lärmen. Bewusst oder unbewusst stresst unser Hirn im ersten Moment.
3: Und dann wird eigentlich der Lärm weiter prozessiert, oder? Also wird es wirklich im Hirn und dann kommt das sogenannte limbische System, dort wo Emotionen kontrolliert werden und auch Ängste entstehen. Also da. Und das erklärt auch, warum das Lärm, aber auch Musik oder Geräusche so viele Emotionen im Guten wie im Schlechten können kreieren, oder? Weil das ist eigentlich wirklich das Gebiet, wo die ganzen Emotionen reguliert werden.
2: Das Geräusch, das hat bei unseren Vorfahren Gefahr bedeutet. Ein Raubtier oder sonst etwas Gefährliches. Und darum fährt unser Körper bei Lärm auch hoch.
3: Durch das, dass das so ein wichtiges Warnsignal auch ist, dass damit man überlebt, ist natürlich der Körper wirklich darauf eingestellt, sofort zu reagieren. Und das erzeugt halt den Stress, wenn das permanent der Fall ist. Gewisser Stress ist ja grundsätzlich auch nicht schlecht. Oder? Also wenn man das Ziel hat, absolut stressfrei zu leben, dann wird man auch nicht alt. Oder? Also ein gewisser Stress ist durchaus gut.
2: So der Martin Rösli. Wenn es aber permanent ist, mache ich es krank, betont der Lärmforscher.
3: Was wir sehen, ist, dass natürlich Krankheiten zunehmen. Das sind alles stressbedingte Krankheiten, also Herz-Kreislauf-Krankungen. Auch Diabetes zum Beispiel nimmt zu an lärmbelasteten Gebieten. Da denkt man vielleicht zuerst, warum Diabetes? Aber Diabetes ist natürlich etwas, was mit dem Blutzuckerspiegel, mit dem Metabolismus zu hat. Und das ist halt die Reaktion, die Stressreaktion. Kämpfen oder fliehen, das heisst, der Blutzuckerspiegel steigt an. Und wenn das permanent hat, der Körper in dem Stresszustand ist, erhöht das Diabetesrisiko. Übergewicht sieht man zum Teil.
2: Alles eben ausgelöst oder zumindest begünstigt durch permanente Lärmbelastung.
0: Warum, dass wir jetzt aber nicht alle panikartig müssen gehen. Oropax kaufen, sprich, wie man Gefahr vom Lärm richtig einschätzen, das hören wir auch noch am Morgen um die 20 von 9 Uhr.

0: Es ist 8:30. Das Wichtigste zusammentreten hat uns der Janik Lanz.
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2: Der Alec von Graferiet und seine Partei diskutieren offenbar über einen frühzeitigen Rücktritt aus dem Berner Gemeinderat. Der ehemalige Stappi könnte sein Sitz vorzeitig für die grüne Freie Liste freimachen. Entsprechende Gespräche laufen, das aber noch ohne konkreten Fahrplan, heisst vom GFL-Präsident Robin Sten-Rieser. Das berichtet heute die Berner Zeitung. Die Überlegungen gäbe es, weil die Partei 2 Jahre bei den Wahlen ihren Sitz behalten will und so könnte vom bisherigen Bonus profitieren. Apple ist im letzten Quartal beim iPhone-Geschäft gewachsen. Der Umsatz ist im Vergleich mit dem gleichen Zeitraum im Jahr vorher um fast 22% auf 54 Milliarden Dollar gestiegen. Alles in allem ist der Apple-Umsatz um 16% auf gut 109 Milliarden Opsi. Unter dem Stich hat Apple seinen Gewinn um 27% auf knapp 29,8 Milliarden Dollar gesteigert. Und dann noch Sport ist okay. Russland und Belarus bleiben auch in der nächsten Saison von den meisten Turnieren ausgeschlossen. Das hat der Internationale Eishockey-Verband IIHF gestern bekannt gegeben. Der Entscheid hat er mit anhaltenden Bedenken im Zusammenhang mit Sicherheitsschutz und sportlicher Integrität begründet. Russland und Belarus dürfen so vor allem nicht bei der AWM von den Männern zu Deutschland und an den Junioren-WMs dabei sein. Die Sperrung gegen die beiden Länder gilt seit dem Anfang des russischen Angriffskriegs gegen die Ukraine im Februar 2022.
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0: Knapp 30 Grad gibt es heute, mit viel Sonne zuerst noch, und ein bisschen Wolken, die sich da bilden im Verlauf vom Nachmittag ab, in der Nacht auf morgen können ausleeren. Es kann Gewitter dabei haben, nicht an allen Orten. Das gilt auch für den Montag, Samstag. Es ist Sonne um, aber eben auch Gewitter, die da zwischendurch vorbeiziehen können. Am Sonntag sinkt das Risiko schon wieder ein bisschen, und es geht wieder auf 30 Grad und höher.
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0: Immer noch alles gut, auf dass ihr sicher dort ankommt, wo ihr geplant habt.

0: Amy Winehouse, Back to Black. 20 Minuten vor der 9. Der ist am Morgen schon vom Lärmen gehabt. Lärm macht krank, ist die Aussage von Martin Rösli. Er arbeitet am Schweizerischen Tropo Public Health Institut und forscht schon länger zum Thema Lärm.
1: Von allen Umweltfaktoren ist in Europa, Schweiz oder so, Luftschadstoff, das am meisten Krankheitsfälle verursacht, dann kommt eigentlich schon Lärm.
0: Lärm macht krank, einmal über längere Zeit.
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0: Wir müssen das aber auch richtig einordnen, erklärt Martin Rösli weiter. Dem Timo Kobu hat er erzählt, wie.
3: Das Gefährliche sei beim Lärmen vor allem auch, dass die Gefahr davon im Vergleich mit anderen Umwelteinflüssen wie Strahlung oder Luftverschmutzung gar nicht so ernst genommen werde.
1: Beim Lärm spüre ich schnell mal eine gewisse Bagatellisierung, also dass Leute das gar nicht ernst nehmen.

0: nicht nur das Gefühl hat, ja, das sind jetzt sehr sensible Leute. Ich glaube, praktisch alle können vom Lärm fast in Wahnsinn getrieben werden, wenn der zu gross und zu massiv ist.
1: Die Info, dass Lärm wie Strassenlärm oder Zuglärm für uns Stress ist, soll uns aber jetzt nicht noch mehr stressen, sagt Martin Rösli.
0: Also wenn ein Einzelner ist, ist das zusätzliche Risiko durch einen Lärm schon relativ klein. Und das ist auch immer ein bisschen meine Herausforderung in der Kommunikation. Ich will nicht im Einzelnen Angst machen, sonst wenn sozusagen das Geräusch noch stressiger ist, weil der Rösli gesagt hat, das ist jetzt sehr gefährlich, dann hat's ja noch, das ist es ja noch schlimmer.
1: Es braucht in den einzelnen Fällen eine gewisse Lärmkompetenz.
0: Dass man halt auch damit umgehen kann, dass man mal ein gewisses unangenehmes Geräusch rum ist. Aber gleichzeitig, dass man nicht irgendwie alles, und das stelle ich manchmal in der gesellschaftlichen Diskussion, dass es nur als Sensitivitätsproblem angeschaut wird. Oder? Und das finde ich zum Teil noch interessant, oder? Dass Leute, die das noch nie erlebt haben, Lärm, dass das Einfühlungsvermögen für Lärm nicht so gross ist.
1: Und das ist das Problem. In der Gesellschaft müsste das Thema ernster genommen werden, findet der Lärmforscher.
0: Dort müsste man wirklich das Bewusstsein schaffen, dass Lärm halt schon recht viele Krankheiten verursacht. Das sind mehr als 2,5 Milliarden Schweizer Franken jedes Jahr an Gesundheitskosten, die vom Verkehrslärm verursacht werden. Also dort gibt es schon einen grossen Einfluss, oder, wenn man die vielen kleinen Sachen zusammenzählt. Aber als Einzelne ist klar, ob man raucht oder andere Lebensstilfaktoren, ob man sich bewegt, sind sicher wichtiger für die eigene Gesundheit.
1: Heisst, wir als Gesellschaft, wir könnten profitieren, wenn weniger Leute Lärm ausgesetzt sind. Für die Einzelpersonen selber heisst es aber auch, Hauptsache joggen, auch wenn die Route halt ein bisschen der Bahn angeht.
2: Was der Lärm kann für Krankheiten begünstigen und vor allem auch warum überhaupt, haben wir die Woche gehört. Online gibt es das Wochenthema, wie ging es zum Nachhören.

0: 10 Minuten noch, dann ist es 9 Uhr.
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0: Wenn ein Teich zu einem grossen Streitpunkt wird, das erleben gerade die involvierten Parteien beim Hochwasser- und Renaturierungsprojekt im Unterfrittenbach. Dort soll neue Amphibienteich gebaut werden. Der Bauer, der den Teich auf sein Land würde bekommen, hat gar nicht Freude an dieser Idee. Er legt Beschwerden ein und zieht das Ganze jetzt sogar weiter bis vor Bundesgericht. Das verzögert der Baustart am Unterfrittenbach. Für die Mitwirkenden vom Projekt eine Herausforderung, das sagt der Präsident von der Schwellenkooperation Rüderswil, der Hans-Uli Hertig.
2: Ja, jetzt ist mir mit dieser Anwältin, die muss Fragen beantworten vom Bundesgericht, wo jetzt läuft das eigentlich noch in dem Sinn. Und dann, ja, muss man eigentlich nach den Bericht vom Bundesgericht abwarten.
0: Warum der Bauer den Teich nicht will und was die Verzögerung genau bedeutet, das knöpfen wir uns vor, jetzt in der Nachricht am 9.
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0: Wichtige Breaking News ereilen uns gerade aus der Neo 1 Redaktion. 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
1: Es ist 9 Uhr. Der Janik Lanz hat Meldungen zur Stunde.
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3: Ein Streit um einen Teich zu Zollbrück geht ans Bundesgericht. Dreimal Schweizer Edelmetall zum Start von der Mountainbike-EM im Tessin. Und heute gibt es wieder viel Sonne und Temperaturen gegen die 30 Grad am Nachmittag. Ein Landwirt von Zollbrück zieht den Streit um einen Amphibienteich bis ans Bundesgericht weiter. Das Bernische Verwaltungsgericht hat seine Beschwerden abgelehnt. Der Amphibienteich ist Teil vom Hochwasserschutz- und Renaturierungsprojekt im Unterfrittenbach. Der betroffene Bauer hat Angst, dass durch den Teich mehr Leute auf sein Land kommen, dass es mehr Lärm macht wegen den Tieren, die dort leben würden und dass es schlecht sei für seine Rinder. Dass die Beschwerde jetzt vor Bundesgericht geht, verzögere die ganze Planerei vom Projekt im Unterfrittenbach. Das sagt der Präsident der Schwellenkooperation Rüderswil, der Hans-Uli Hertig.
4: Jede Verzögerung wird nicht unbedingt billiger, oder? Aber wenn man mit einem Projekt startet oder drin ist, oder ja, dann muss man natürlich mit dem rechnen, dass das eintreffen kann, der Fall. Aber es ist natürlich nicht ganz einfach.
3: Die Beschwerden weiterzuziehen bis ans Bundesgericht sind dem Beschwerdeführer sein gutes Recht, ergänzt der Hans-Uli Hertig. Die erste Etappe vom Hochwasser- und Renaturierungsprojekt im Unterfrittenbach sollte eigentlich nächstes Jahr starten. Ob das dann klappt, sie gibt es aber sehr unsicher, sagt der Präsident der Schwellenkooperation Rüderswil, der Hans-Uli Hertig. Im Industriegebiet von Guru im Kanton Jura hat es gestern gebrannt. Die Flammen haben zwei Gebäude stark beschädigt. Betroffen gewesen sind eine Firma und der Werkhof der Gemeinde. Rund 50 Feuerwehrleute sind ausgerückt, weil die Wasserversorgung vor Ort schwierig war. Sie haben unter anderem auch Wasser aus privaten Schwimmbecken genommen. Der Einsatz ist bis in Abend gegangen. Ob sich beim Brand jemand verletzt hat, hat die Kantonspolizei Jura gegenüber der Nachrichtenagentur Keystone SDA nicht können sagen. In der Gemeinde Schweiz braucht es für eine Abstimmung aus dem letzten September eine Wiederholung. Das Bundesgericht hat es als ungültig erklärt. Grund dafür sind die Abstimmungsunterlagen von der Gemeinde. Die hat darauf verzichtet, einen Reglementstext in Papierform zu verschicken. Das ist laut dem Bundesgericht eine schwere Stimmrechtsverletzung. Der Text nur bei der Gemeinde aufzulegen oder aufs Internet zu tun, lange nicht. Das Bundesgericht hat so die Beschwerden von zwei Einwohnenden gut geheissen. Die Abstimmung für die Revision von der Schutzzonenplanung ist damit ungültig. Im letzten September hat die Schweizer Stimmbevölkerung die Revision mit gut 60% Ja-Stimmen angenommen. Wegen mal weiterhin trockenen Wetter gilt für eine morgige Nationalfeiertag in weiten Teilen von der Schweiz ein Feuer- und Feuerwerksverbot. Die Polizei will die Einhaltung von diesen Verboten kontrollieren, setzt in erster Linie aber auf die Vernunft von der Bevölkerung. Die Kantonspolizei Bern appelliert, Vorschriften einzuhalten. Wer sich nicht an das Verbot hält, muss mit einer Anzeige rechnen. Je nach Kanton gibt es Bussen in Höhe von bis zu 20'000 Franken. Und dann noch eine Meldung vom Sport Mountainbike. Bei der Heim-Europameisterschaft Monte Ceneri im Tessin hat die Schweiz gestern einen kompletten Medaillensatz geholt. Bei den Frauen hat Sina Frey die Short-Track-Rennen gewonnen. Die Alessandra Kauer ist als Zweite ins Ziel gekommen. Die Schwedin Jenny Riswetz hat als Titelverteidigerin EM Bronze geholt. Bei den Männern ist die Medaille an Dario Lillo gegangen. Er ist hinter dem Europameister Charlie Aldridge aus Grossbritannien und dem zweitplatzierten Italiener Yuri Zanotti als Dritte ins Ziel
2: kommen. 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
1: Es bleibt sommerlich das Wetter auch, wenn nicht mehr ganz so heiß wie in den vergangenen Tagen. Knapp 30 Grad heute. Dazu bilden sich dann mit der Zeit am Nachmittag in der Nacht Wolken, die ausleeren können. Es kann auch Gewitter dabei sein oder Montag, Samstag. Ist zwar sonnig, aber eben Gewitterrisiko ist rum. Es darf nicht an allen Orten nass werden, wo das Risiko für Regen und Gewitter sinkt auf den Sonntag schon wieder ein bisschen. Blick in die nächste Woche. Es wird wieder heiß, 30 Grad und mehr. Regen oder Gewitter kurzer Natur sind möglich.
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1: Da haben wir einen gebigen, ruhigen Freitagmorgen. Das ist auch jetzt der Fall. Nichts zu melden.
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1: Ein frecher Sieg, kann man sagen, aber sympathisch und schauderhaft positiv. Das sind Begriffe, die zum Julix passen, Berner Rapper mit Pop-Appeal. Gestern am Terrassenfest war er zu lange noch, hat sehr überzeugt. Janik, du hast noch auf der Agenda, hast du gesagt, gell?
3: Genau, ich gehöre in einem Lake Life zu Biel, ja.
1: Und hast du ihn aber schon gehört, glaube
3: ich? Habe auch schon gehört, letztes Jahr zu Tetzi, im Steckentor war er.
1: Und also du freust dich, gell, hast du gesagt?
3: Absolut, ja, er hat mich dort wahnsinnig gut gedacht, ja. Und ich hoffe, ich bin gespannt, wie er hinweg wird sein, ja.
1: Ja, jetzt bin ich nicht dran, dass es auch wird fegen. Auch der Neueste, den er rausgeholt hat, vor einer Woche, glaube ich, kommt sehr gut an. Sein Bild versorgenlos zu werden, die werden zu Wollensee-Problemen. Janik Lanz, Ihr Leben.

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0: Heute an Cinete läuft ein Film, der buchstäblich nach der Leinwand schreit. Er heisst Michael. Und es geht um das Leben von dem Michael. Michael Jackson nämlich. Angefangen hat es ja mit der Jackson 5. Bis dann nachher eben die Solo-Karriere von Michael ist losgegangen. Der Film zeigt vor allem eben diese Karriere und spart Vorwürfe wegen Missbrauch von Kindern, die in den späten Karrierejahren von Michael Jackson waren, unüberhörbar waren, fast komplett aus. Es geht vor allem um die Schreckensherrschaft vom Vater, der seine Zöglinge buchstäblich hat in seiner Gewalt hatte.
2: Ich sag euch mal was. In diesem Leben ist man entweder ein Gewinner oder ein Verlierer. Wollt ihr euer Leben lang im Stahlwerk arbeiten, so wie ich?
3: Nein, Sir.
2: Ja, ich ganz sicher nicht. Seid ihr bereit dafür zu kämpfen?
3: Ja, Sir.
2: Das brauche ich etwas lauter. Seid ihr bereit dafür zu kämpfen?
3: Ja, Sir.
0: Und es ist vor allem auch ein Vater-Sohn-Film.
2: Wir müssen aus Michaels Erfolg Kapital schlagen, weil die Jackson-Familie die Marke ist. Das ist unsere Coca-Cola. Und wir müssen anfangen zu verkaufen. Ich plane eine internationale Tour. Das hier ist erst der Anfang.
0: Und eben der Film zeichnet die gigantische Solo-Karriere von Michael Jackson nachher.
4: Ich liebe meine Familie, aber ich will mein eigenes Ding machen. Ich habe all diese Ideen im Kopf. Und die müssen raus.
5: Dann tu's, Michael. Du bist kein kleiner Junge mehr.
4: Michael, seit deiner Geburt wusste ich, dass du anders bist. In dir scheint ein ganz besonderes Licht.
0: Es ist also eine selektive Darstellung, erklärt sicher auch die Tatsache, dass die Erben von Jackson für die Produktion verantwortlich sind. Aber unbestritten, bei allen noch immer offenen Fragen um die in vielen Teilen auch tragische Figur, sind die unglaublich grossen Songs. Michael, heute Abend an der ausverkauften Cinete, aber wir haben 2 Tickets reservieren, irgendjemand geht mit Begleitung. Michael, schauen heute an diesem wunderbaren Sommerabend. Wer das gerne will, jetzt kein Zögern und anrufen. 0588 17 17 17.
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0: Ich kann sich auch selber die Schnur geben. Wir haben Freude an unserer Sommerwochengesprächsserie. Unsere Zarina Welti, die alle Wochen auf Tour geht. Zuerst holt sie sich halber Tipps, woher sie überhaupt können. Und dann tut sie dann auslösen und geht eben immer am Freitag auf die Piste.
2: Es ist wieder soweit, wir auslösen für unser Sommerspecial vom Wochengespräch. Nehmen uns in deinem Dorf. Wir schauen jetzt gleich, in welches Dorf oder in welche Gemeinde, dass wir nächste Woche gehen, wo das nicht herzieht. Ganz am Ende vom Emmental auf Zielenbach.
0: Ja, jetzt ist die Woche eben durch. Sie hat sie Ideen und Tipps gesammelt, wo das sie suchen haben, können sie suchen haben, was sie wissen und was sehen. Und was dabei rauskommt, das gibt es dann morgen Nachmittag.
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3: Ich kenne, cool, danke, vielmals.

0: Viertel vor 10 ist es. Nicht 5, nicht 10, nicht 20 Jahre. Seit den ganzen 30 Jahren macht der Heinz Gerber immer wieder Filme. Ohne grosses Budget. Der 78-Jährige von Lützelflüh ist nicht kommerzieller Filmemacher. Er bekommt keine Fördergelder für die Filme, die er produziert. Auf die Frage, warum dass er dann gleich seit 30 Jahren eben die Filme macht, sagt der Heinz Gerber.
1: Wahrscheinlich schon, dass ich meine Kreativität loswerde. Die Sachen, die ich im Kopf habe.
0: Das sind Geschichten, die der 78-Jährige erzählen will und mit Bildern auf die Leinwand bringen will.
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0: Der Heinz Gerber erzählt aber nicht nur kreative Geschichten, die er im Kopf hat. Er dokumentiert auch immer wieder das echte Leben. Jana Weiss.
3: Einblicke ins Leben in einem Frauenkloster. Ein Film über einen Dörftreff Sumiswald. Ein Porträt über einen Hundespazierführer.
1: Also ich bin eigentlich sehr, sehr vielseitig. Von rechts bis links jedes Thema könnte ich auch machen.
3: Auf eine Dokumentation ist der 78-jährige Heinz Gerber besonders stolz.
1: Ich habe den Film gemacht, Hirtenleben im Hinterarni. Der ist jetzt auch schon über 10-jährig. Da habe ich ein Jahr lang die Hirten begleitet im Hinterarni oben.
3: In der Zeit hat er aber noch geschafft als Chef der Finanzen bei der Firma Moserbär Sumiswald. Darum hat er Hilfe bekommen von einem Filmkollegen für das Projekt «Hirtenleben im Hinterarni».
1: Nein, sie hat angerufen, die Hirte und die Strasse gestern verschüttet. Sie müssen flicken, ob das etwas wäre. Sie sagt, hör, ich habe Sitzung am Morgen, aber mein Kollege kommt. Und so haben wir uns dort oben ergänzt.
3: Das Leben der Hirten ein Jahr lang dürfen zu begleiten, das hat ihm Eindruck gemacht, sagt Heinz Gerber.
1: Wie die geerdet sind, wie die auf der Welt leben hier, wirklich mit wenig zufrieden sind. Und die haben erzählt von 18 Franken Stundenlohn und so vor 10 Jahren noch, oder? Da würde das Bär niemand mehr Besen anrühren für diesen Preis.
3: Das sind eine Seite, die ihm am Memmittal gefällt. Das Gärtete von den Leuten.
1: Mein Herz gehört dem Emmental. Und ich würde gerne das Emmitalische auch ein bisschen in der Schweiz umeinander tragen. Wenn ich das mit den Filmen machen kann, eben an nationalen Festival, dann ist das schön. Also das macht mich zufrieden, oder? Und die Landschaft ist halt einfach schön und die Leute sind gut. Das sind andere Leute, dass man eine Grossstadt hat.
3: Das Emmital in die Schweiz raustragen, das ist Heinz Gerber in diesen 30 Jahren, in er schon Filme macht, mehr als einmal gelungen. Gerade dieses Jahr, Anfang Juli, hat der 78-Jährige von Lützelflüh wieder einen Preis gewonnen. Am Nationalen Festival von Swiss Movie, wo die 20 besten nicht kommerziellen Filme gezeigt werden.
1: Das Festival war für mich sehr, sehr positiv. Ich hatte zwei Filme.
3: Der Film «Rache im Kuttelbad», wo auch ganz viel Emmental drin vorkommt, hat den Spezialpreis gewonnen. Der andere Film sei ein bisschen schwererer. «Egoistisch» heisst er. Es geht um Missbrauch. Und auch der ist ausgezeichnet worden.
1: Zum Spezialpreis zu suchen, hat er nachher noch die Qualifikation bekommen für Tunica und kann nächstes Jahr auf den Cannes. Und das ist ein Film in Cannes, auch wenn es nicht das Profi-Festival ist, aber das ist so ein Highlight für einen Filmemacher, ja, wie mich. Und jetzt freue ich mich, dass ich nächstes Jahr diesen Film dort zeigen kann.
3: Ja. Die Unica, das sind quasi die Weltmeisterschaften der nicht kommerziellen Filmemacher, sagt Heinz Gerber.
0: Es ist nicht das erste Mal, dass Heinz Gerber einen Film im Ausland zeigen kann. Insgesamt haben es in den letzten 30 Jahren schon 6 Filme von ihm an die Unica geschafft.
1: Das hat nicht Mengen anderen gemacht. Und zwar jeder Film ohne Geld ist entstanden, oder?
0: Sein Film «Egoistisch», der jetzt gerade eine Auszeichnung hat bekommen und der auch im Ausland gezeigt wird, kann man dann übrigens auch an der Kulturnacht in Burgdorf oder an einem Filmabend im Gotthelf-Zentrum Lützelflüh schauen.
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0: Wie der Heinz Gerber vor 30 Jahren überhaupt hat angefangen mit Filmen und was ihn über all die Jahre wieder motiviert hat, weiterzufahren, könnt ihr online nachhören.
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1: Der Janik Klanz hat Meldungen zur Stunde.
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3: Ein Streit um einen Teich zu Zollbrück geht an das Bundesgericht. Dreimal Schweizer Edelmetall zum Start der Mountainbike-EM im Tessin. Und heute gibt es wieder viel Sonne und Temperaturen gegen die 30 Grad. Ein Landwirt von Zollbrück zieht den Streit um einen Amphibienteich bis ans Bundesgericht weiter. Das Bernische Verwaltungsgericht hat seine Beschwerden abgelehnt. Der Amphibienteich ist Teil vom Hochwasserschutz- und Renaturierungsprojekt im Unterfrittenbach. Der betroffene Bauer hat Angst, dass durch den Teich mehr Leute auf sein Land kommen, dass es mehr Lärm macht wegen den Tieren, die dort leben würden, und dass es schlecht sei für seine Rinder. Dass die Beschwerde jetzt vor Bundesgericht geht, verzögere die ganze Planerei vom Projekt im Unterfrittenbach. Das sagt der Präsident der Schwellenkooperation Rüderswil, der Hans-Uli Hertig.
4: Jede Verzögerung wird jetzt nicht unbedingt billiger, oder? Aber wenn man mit einem Projekt startet oder drin ist, oder ja, dann muss man natürlich mit dem rechnen, dass das eintreffen kann, der Fall. Aber es ist natürlich nicht ganz einfach.
3: Die Beschwerden weiterzuziehen bis ans Bundesgericht sind dem Beschwerdeführer sein gutes Recht, ergänzt der Hans-Uli Hertig. Die erste Etappe vom Hochwasser- und Renaturierungsprojekt im Unterfrittenbach sollte eigentlich nächstes Jahr starten. Ob das dann klappt, sie gibt es aber sehr unsicher, sagt der Präsident der Schwellenkooperation Rüderswil, der Hans-Uli Hertig. Im Industriegebiet von Guru im Kanton Jura hat es gestern gebrannt. Die Flammen haben zwei Gebäude stark beschädigt. Betroffen waren eine Firma und der Werkhof der Gemeinde. Rund 50 Feuerwehrleute sind ausgerückt, weil die Wasserversorgung vor Ort schwierig war. Sie haben unter anderem auch Wasser aus privaten Schwimmbecken genommen. Der Einsatz ist bis in Abend gegangen. Ob sich beim Brand jemand verletzt hat, hat die Kantonspolizei Jura gegenüber der Nachrichtenagentur Keystone SDA nicht können sagen. In der Gemeinde Schweiz braucht es für eine Abstimmung aus dem letzten September eine Wiederholung. Das Bundesgericht hat es als ungültig erklärt. Grund dafür sind die Abstimmungsunterlagen der Gemeinde. Die hat darauf verzichtet, einen Reglementstext in Papierform zu verschicken. Das ist laut dem Bundesgericht eine schwere Stimmrechtsverletzung. Der Text nur bei der Gemeinde aufzulegen oder aufs Internet zu tun, lange nicht. Das Bundesgericht hat so die Beschwerden von zwei Einwohnenden gut geheissen. Die Abstimmung für die Revision von der Schutzzonenplanung ist damit ungültig. Im letzten September hat die Schweizer Stimmbevölkerung die Revision mit gut 60% Ja-Stimmen angenommen. Wegen mal weiterhin trockenen Wetter gilt für eine morgige Nationalfeiertag in weiten Teilen von der Schweiz ein Feuer- und Feuerwerksverbot. Die Polizei will die Einhaltung von diesen Verboten kontrollieren, setzt in erster Linie aber auf die Vernunft der Bevölkerung. Die Kantonspolizei Bern appelliert, Vorschriften einzuhalten. Wer sich nicht an das Verbot hält, muss mit einer Anzeige rechnen. Je nach Kanton gibt es Bussen in Höhe von bis zu 20'000 Franken. Und dann noch eine Meldung vom Sport Mountainbike. Bei der Heim-Europameisterschaft Monte Ceneri im Tessin hat die Schweiz gestern einen kompletten Medaillensatz geholt. Bei den Frauen hat Sina Frey die Short-Track-Rennen gewonnen. Die Alessandra Kauer ist als Zweite ins Ziel gekommen. Die Schwedin Jenny Riswetz hat als Titelverteidigerin EM Bronze geholt. Bei den Männern ist die Medaille an Dario Lillo gegangen. Er ist hinter dem Europameister Charlie Aldridge aus Grossbritannien und dem zweitplatzierten Italiener Yuri Zanotti als Dritte ins Ziel gekommen.
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1: Es bleibt sommerlich, das Wetter nicht mehr ganz so heiss. Es gibt knapp 30 Grad heute. Das gilt auch für den Montag, Samstag. Dazu haben wir ein bisschen erhöhte Gewitterneigung oder Niederschlagsneigung. Das merkt man dann heute am Nachmittag, Abend, in der Nacht auf morgen. Zum Teil, an allen Orten wird es eben vermutlich nicht nass. Und dort, wo es nass wird, kann es heute kurz heftig und dann auch wieder nicht mehr. Der Sonntag, der ist schon wieder ein bisschen stabiler und die Temperaturen gehen wieder auf 30 Grad und höher. Blick die nächste Woche zeigt Sommerwetter, es bleibt heiß, das Gewitterrisiko bleibt vorhanden.
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1: Und da haben wir heute genau nichts zu berichten gehabt. auf nichts aufmerksam zu machen gehabt. Es ist ruhig und läuft an allen Orten so, wie es sollte. 5 Minuten über den 10. Am letzten Julitag, dem 26.

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0: Grüß miteinander, Elfi. Der Janik Lanz ist da.
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2: Der 1. August-Brunch auf dem Bauernhof ist gefragt, das heisst vom Schweizer Bauernverband. Die italienische Schuttlegende Franco Baresi ist tot und der Freitagvormittag ist freundlich und auch schon warm mit Temperaturen gegen die 27 Grad. Etwas über 280 Bauernhöfe bieten heuer einen 1. August-Brunch an. Darunter auch der eine oder andere im Neo-Eisland, zum Beispiel der Hof Neuhaus in Biembach. Dort ist morgen unter anderem auch der Bundesrat Beat Janz zu Gast. Wir haben darüber berichtet. Alles in allem gäbe es etwa gleich viele Anlässe wie letztes Jahr, das heisst vom Schweizer Bauernverband. Das Interesse an dem Morgen auf dem Hof sei dabei gross. Gut 170 Bauernhöfe seien Stang jetzt ausgebucht. Letztes Jahr hat es in der Schweiz 192 neue Opfer von Menschenhandel gegeben. Die meisten von ihnen waren Frauen. Dabei seien 55% sexuell ausgebeutet worden. 42% haben als billige Arbeitskräfte gebügelt. Das heisst, von der Plattform Tret, einem Zusammenschluss von nichtstaatlichen Organisationen gegen Menschenhandel. Über 500 betroffene Leute haben im letzten Jahr Betreuung von Hilfsorganisationen in diesem Zusammenhang bekommen. Gegen mutmaßliche Täterinnen und Täter haben es alles in allem 87 laufende Strafverfahren gegeben. Die Zahl der jährlichen Hitzetage mit hohem Waldbrandrisiko hat sich seit 1981 verdoppelt. Das zeigt eine neue Studie von der Niederländischen Universität zu Groningen. Betroffen sind laut der Studie Frankreich, grosse Teile von der Iberischen Halbinsel, Italien und Griechenland. Feuerwetterbedingungen gäbe es wegen der hohen Temperaturen, der tiefen Luftfeuchtigkeit, der Trockenheit und der starken Luft. Die Faktoren werden durch den Klimawandel verstärkt. Trotzdem sagt die Studie auch, dass es im letzten Jahrzehnt weniger Brände gegeben hat als in dem vorher. Gründe dafür sind unter anderem besser ausgebildete Feuerwehren und mehr Löschflugzeuge, die im Einsatz sind, die das Feuer eindämmen. Die EU-Kommission will bis zu 7 sogenannte KI-Gigafabriken bauen. In diesen riesigen Rechenzentren sollen KI-Modelle trainiert und weiterentwickelt werden. Der Auftrag für die Fabrik hat die EU gestern ausgeschrieben. Sie wollen so zum einen unabhängiger von grossen ausländischen Anbietern wie Microsoft oder Google sein. Andererseits gehen sie um eine wirtschaftlich gäng wichtigere Branche und da wollen sie den Anschluss nicht verlieren, heisst es von der EU. Im Nationalpark in Kenia sind innerhalb von wenigen Tagen 15 Elefanten gestorben. Die Behörden verdächtigen jetzt einen Bauern, der die Tiere vergiftet haben soll. Laut Labortests sind die Elefanten wegen dem Gift Cyanid gestorben. In ihren Mägen sind Tomaten vorgekommen. Die Behörden gehen davon aus, dass die Bauern die mit dem Gift gespritzt haben. Vor allem Elefanten, Kühe und ihre Kälbli waren betroffen gewesen. In der Region gibt es gängig um Gestürme, weil Elefanten auf Felder gehen und die Ernte fressen. Die Kenianische Nationalparks warnen jetzt, dass Cyanid in freier Wildbahn für andere Wild- und Weidetiere auch gefährlich sei. Und dann noch Sportschutten. Der langjährige Captain vom italienischen Schutclub AC Milan, der Franco Baresi, ist tot. Er sei in der Nacht auf heute nach schwerer Krankheit gestorben, bestätigt der Club heute. Der Franco Baresi werde für immer, wie auch sein Liebling mit dem Nummer 6, ein untrennbarer und grundlegender Teil von der DNA und der Geschichte vom Verein bleiben, heisst es von der AC Milan. Der Baresi hat von 1978 bis 1997 gäng für den Club gespielt. Dazu hat er für Italien 81 Länderspiele gemacht. 1982 hat er mit der italienischen Nationalmannschaft den Weltmeistertitel geholt.
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0: Es wird sommerlich wieder, auch temperaturmässig nicht mehr ganz so heiß, aber so knapp 30 Grad gibt es auch heute wieder viel Sonne, bis die Wolken aufziehen, die hier oder dort ausleeren können. Auch die Gewitter können da dabei sein, nicht allen Orten. Und das gilt auch für den Montag, Samstag. Es bleibt weiter warm. Und Gewitter sind möglich. Am Sonntag sinkt das Risiko schon wieder ein bisschen. Die Temperaturen gehen wieder ein paar Grad ob sie. Oder Blick in die nächste Woche zeigt Sommerwetter. Das Gewitterrisiko bleibt da, aber es ist heiß.
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0: Bern, Zürich auf der A1 ist bin ich. Zwischen Kleinstädten und Herkingen tut es im Moment auf mehreren Abschnitten ein bisschen stocken und stauen. Es ist aber alles in Ordnung. Selina Klötzli wird euch über den Mittag begleiten. Am Nachmittag ist der Kobus Timo bei euch. Ich wünsche euch einen guten Freitag.

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1: Guten Freitagmittag. Schön, seid ihr mit Neo 1 unterwegs.
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1: Und um 11:30 da gibt es bei uns gang wie gang ein Update. Ein leuchtender Zuckerstock auf dem Vorplatz, eine grosse Rakete am See oder dann einfach das Klepp von den Tönderen und Pfeifragete irgendwo im Dorf rund um den Schweizer Nationalviertag hat es etwa gang so getönt. Das Jahr aber nicht. Feuerwerke, die sind in diesem Jahr verboten, Janik Lanz.
3: Ja, das Wetter hat nicht mitgeholfen, es ist schlicht und einfach zu trocken und darum haben die Behörden das Verbot rausgegeben. Wir von EOS haben darüber berichtet und jetzt darum auch mal bei regionalen Geschäften nachgefragt, wo die Feuerwehr verkauft haben, was das für sie bedeutet. Um 12 Uhr in den Nachrichten hören wir dann von der Drogerie Weiss Zollbrück und der Bübü Handels GmbH, wie sie das Verbot erleben. Der 1. August bleibt auch nach den 12 noch ein Thema bei EOS. Etwa am 4. Uhr ab geht es um den 1. August Brönsch von Grüters auf dem Hof Neuhaus in Biembach. Dort ist unter anderem der Beat Jans angemeldet, was der Besuch vom Bundesrat für Anpassungen hat gebraucht bei diesem Brönsch. Im Vergleich mit anderen Jahren, das klärt mein Redaktionskollege Pascal Rupp, der im Gespräch mit der Madeleine Grüter.
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1: Da von der Strasse habe ich aktuell nur eine Meldung, und zwar von der Autobahnen A1 Bern Richtung Zürich. Zwischen Kriegstätten und Herkingen, da stocken sie im Moment ein bisschen wegen Verkehrsüberlastung und das auf mehreren Abschnitten. Also da ein paar Minuten mehr Zeit rechnen. Sonst sollte ihr überall gut vorwärts kommen. Ich wünsche eine gute und eine sichere Fahrt.
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1: Ab jetzt mit euch zusammen unterwegs an dem letzten Julitag, dem Freitagvormittag, Triani Klanz und ich, Zerina Klötzli. Und jetzt einfach mal auch noch ein bisschen Musik aus den 80er Jahren.

Alle Vorstellungen auf dem Hämmerli sind ausverkauft. Das Freilichttheater Signal verabschiedet sich mit vollem Haus und bedankt sich für eure Treue in den letzten 20 Jahren bei diesen 8 Produktionen. Wir sind auf der Suche nach einem neuen Spielort in der Gemeinde Signal. Ideen werden gerne entgegengenommen.

0: Das ist Neo Heiss an diesem Freitagvormittag. Und Freitag heisst, wir sind wieder unterwegs. Wir kommen euch besuchen.
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0: Sarina Welti ist schon heute wieder unterwegs. Halt Nummer 5 von 8. In welchen Gemeinden und Dörfern, dass wir im Rahmen unserer Sommerserie vom Wochengespräch schon waren, könnt ihr nachhören auf unserer Webseite unter Region im Fokus. Sarina, heute seid ihr an der Grenze zum Kanton Solothurn. Zielenbach, was habt ihr da schon gemacht und gesehen am Morgen?
2: Ja, genau. Wir haben vor allem mal gelernt, dass man hier die Einheimischen sagen, eben nicht einmal Zielenbach, so wie ich das so würde sagen. Man sagt eben Zielenbach. Zielenbach sagen die Einheimischen, das haben wir schon mal gelernt. Wir sind hier eben, wie du schon gesehen hast, am äußersten Zipfel vom Verwaltungskreis Emmental ist das sogar noch. Und eben auch an der Grenze zu Solothurn unterwegs und haben schon mit der Gemeinderätin können plaudern über ihr Dorf und auch die Mareto, die im Vorstand ist vom Dorffest, wo sie aber das Fest machen, also wir wirklich schon ein bisschen reinschauen in das Dörfli.
0: Jetzt hast du gesagt, wegen dem Dorffest, das macht mich jetzt ein bisschen gewundrig, was die denn da die Zielenbacher Bevölkerung, sage ich jetzt in diesem Fall, feiern und festen?
2: Ja, du hast super schnell gelernt, das genau so haben sie es auch gesehen. Die tun auch einfach ein kleines Zusammenkommen festen, es geht vor allem darum, weil sie eigentlich fast nichts mehr haben, um zusammenzukommen eben in dieser Gemeinde. Es gibt keine Laden mehr, es gibt kein Restaurant, nichts Sättiges. Die Schule ist mittlerweile auch nicht mehr im Dorf. Und darum haben sie gefunden, wir machen doch so ein Fest, wo wir alle ein bisschen zusammenkommen. Und vor allem auch viele, die früher mal vielleicht Zielenbach aufgewachsen sind, aber mittlerweile nicht mehr hier wohnen, die wieder ein bisschen heimkommen und einfach ein bisschen zusammen sein. Und haben ganz verschiedene Programme und sie haben auch ganz ein lustiges Spiel. Das hört ihr aber dann best einfach schnell ich beim Wochengespräch, dann erzählen sie dann, was sie da für ein Spiel machen.
0: Und vielleicht auch schnell noch so ein zum Schluss, was hat dich vielleicht so am meisten jetzt überrascht oder was hat dich so am meisten gepackt jetzt an diesem Dorf?
2: Es ist einfach mega schön ruhig, es ist wirklich auch schön viel Natur, viel Grün. Und was mega cool ist und speziell ist, auch sie haben so spezielle Häuser. Hochstuhlhäuser heissen die. Und da kommt das Dach fast bis an den Boden achen. Und das ist so typisch auch für Zielenbach, haben sie mir auch erzählt, dass es das hier einfach noch ein paar Häuser gibt und sie auch sehr stolz darauf sind. Und sonst ringsherum es eigentlich praktisch keine solchen Häuser mehr hat. Und darum das, hat mir auch imponiert, das ist richtig schön und das seht ihr dann auch in den sozialen Medien von uns, haben wir natürlich auch Videos gemacht.
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0: Alles über Zielenbach erfahrt ihr morgen Mittag in unserem Wochengespräch, geht nach der 12 und hier bei uns, jetzt heute oder am Freitag, 31. Juli, geht es einfach ein bisschen weiter mit Musik, Swedish House Mafia und The Weeknd.

0: Grüß euch zusammen. Jetzt haben wir 12.
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2: Der Wettag mit dem Janik Lanz. Feuerwerkkuchenlau ist im heurigen 1. August verboten. Das hat für das Geschäft finanzielle Folgen. Lausanne Sport verpflichtet den Verteidiger von PSG und dann haben wir jetzt um viel Sonne. Gegen Abend sind auch Gewitter möglich. Keiner Luftheuler, keiner Zuckerstöcke und keiner Tönder. Feuerwerk ist am morgigen Nationalfeiertag in der Schweiz verboten. Das drückt nicht zuletzt auf die Kessel von den Geschäften, die sonst alle schier übersäckelt werden. Statt verkaufen hat es geheissen zurückgegeben, weil sie selber das Feuerwerk nicht dürfen einlagern, haben sie es dem Lieferant zurückgeschickt. Das sagt der Richard Büchi von der Bübü Handels GmbH mit Filialen zu Huttau, zu Grossachstetten und zu Hasli-Rüegsau. Für sie wäre das Feuerwerk extrem wichtig.
3: Der Verlust ist in dem Sinne der Aufwand von der her. Durch das, dass wir es rechtzeitig stoppen konnten, hält sich in dem Sinne ein zusätzlicher Verlust in Grenzen. Aber der Umsatz fehlt natürlich, respektive der Gewinn resultiert auf dem Umsatz. Der wäre natürlich für uns schon wichtig.
2: Von der Drogerie Weiss zu Saulbrück tönt es ähnlich. Sie haben das Feuerwerk beim Lieferant gelassen und können es zu einem späteren Zeitpunkt beziehen. Das erklärt der Inhaber Stefan Weiss. Aber auch bei ihnen geht mit dem Feuerwerkverbot eine Einnahmequelle fort.
4: Es ist natürlich ein hundertprozentiger Ausfall von diesem Feuerwerkumsatz, aber das ist natürlich nicht unsere Haupteinnahmequelle. Also von dem her ist das jetzt nicht gerade existenziell, aber es ist natürlich ein bisschen vom Umsatz, der einfach fehlt und wo man den muss irgendwie anders holen.
2: Die Leute, die alle wegen dem Feuerwerk vorbeikommen, seien dort auch noch im Laden gewesen und haben dort danach auch noch gekümmert, erzählt der Stefan Weiss von der Drogerie Weiss. Es sei schon einschneidend, aber auf das Jahr rausgesehen, zähneknirschend verkraftbar. Die Firma Comet im friburgischen Flamatt an der Kantonsgrenze zu Bern hat ein gutes erstes Halbjahr erlebt. Der Zulieferer von Halbleiter ist unter anderem beim Umsatz deutlich gewachsen. Von Januar bis Juni 2026 hat Comet eine Umsatzsteigerung von 5,6% auf knapp 240 Millionen Franken geschafft. Das heisst heute in der Mitteilung vom Unternehmen. Gestern Nachmittag ist das Lachs im Kanton Graubünden ein Gleitschirmpilot tödlich verunglückt. Der 24-Jährige ist aus unklaren Gründen einem steilen Hang abgestürzt. Ein Rega-Team hat den Mann nur noch tot können bergen. Die Kantonspolizei Graubünden klärt unter der Leitung von der Bundesanwaltschaft, die für Flugunfälle zuständig ist, jetzt an, wieso der Unfall passiert ist. Es ist der drittsätige Unfall innerhalb von 3 Tagen gewesen. Am Dienstag ist im Wallis ein 35-jähriger Mann und am Mittwoch im Kanton St. Gallen eine 23-jährige Frau tödlich verunglückt. Auch diese Unfälle werden jetzt untersucht. Eine 52-jährige Frau ist gestern Nachmittag bei einer Tour durch eine Schlucht im Tessin verunglückt und ums Leben gekommen. Der Unfall ist im Gemeindegebiet von Claro passiert. Die Frau aus Belgien war mit einer Gruppe unterwegs gewesen. Sie sind rund 10 Meter in die Tiefe gefallen. Das heisst in einer Mitteilung von der Tessiner Kantonspolizei. Und dann noch eine Meldung vom Sportschuten. Lausanne-Sport stübelt auch nach dem Saisonstart weiter an seinem Team. Vom französischen Meister Paris Saint-Germain wechselt der linke Aussenverteidiger Thomas Gauthier zu den Wattländern. Der 20-Jährige ist bei PSG ausgebildet worden. Mit U19 hat er 2-mal die französische Juniorenmeisterschaft gewonnen. In der ersten Mannschaft hat er nie gespielt. Bei Lausanne-Sport hat der Gauthier einen 3-Jahres-Vertrag unterschrieben. Das heisst heute in der Clubmitteilung.
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0: Ja, aktuell ist es das Wetter trocken und vor allem heiss. Die Temperaturen sind heute wieder so um die 30 Grad. Am Nachmittag und gegen Abend kann es aber heute durchaus gewittern und auch regnen. Auch in der Nacht auf morgen ist noch Regen möglich. Es werden nicht die Wahnsinnsregengüsse sein, aber immerhin ein bisschen nass. Das wäre doch schön. Morgen da haben wir dann noch ein paar Wochen nach dem Regen, aber es bleibt trocken. Die Temperaturen wieder bis 30 Grad morgen am Nachmittag. An den Bergen kann es also morgen noch ein bisschen regnen und gewittern. Hier umeinander ist es aber wahrscheinlich dann wieder trocken.
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0: Da sind vor allem Meldungen von den Autobahnen eingekommen. A1 Bern Richtung Zürich. Zwischen Kriegstedt und Herkingen da stocken es nach wie vor wegen Verkehrsüberlastung auf mehreren Abschnitten. Ebenfalls auf der A1, aber in Richtung Bern zwischen der Raststätte Gunzgenort und Önsingen. Auch da stocken es gleich, weil viel unterwegs sind. Und auf der A2 Basel Richtung Luzern zwischen Egerkingen und Herkingen. Auch da braucht es ein paar Minuten mehr Zeit, um vorwärts zu kommen. Ich wünsche eine gute und eine sichere Fahrt.
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0: Kühe auf der Straße, bevor im Dorf Viehshow ist, die Musikgesellschaft, die etwa von aussen am Probe ist, oder ein Traktor, der gemütlich voraustuckert. Ja, mehr passiert im Biembach nicht. Also, einmal dann, wenn ich durchfahre. Aber im Biembach, in der Gemeinde Hasli bei Burgdorf, da läuft eben schon noch etwas zwischen. So dorfintern, sage ich jetzt mal. Zum Beispiel ein erster Augstenbrunch von Grüters auf dem Hof Neuhaus im Biembach. Und da erwarten sie hohen Besuch. Der Bundesrat Beat Jans ist zum Beispiel angemeldet für den Brunch. Was das heisst für das erste Augsten zum Morgen auf dem Hof Neuhaus und was sie alles haben angepasst im Vergleich mit anderen Jahren, das klären wir dann nach drei Songs hier bei uns. Am Mikrofon für euch, Zerina Klötzli. Ich wünsche einen guten und musikalisch runden wir das Mittag noch ein bisschen ab mit One Republic. Need Your Love ist das da hier.

0: Das war Schweizer Musik hier bei uns auf Neoways. Höher Besuch. Morgen da kommt ein Bundesrat ins Emmental.
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0: Wie alle Jahre sind die 7 Bundesrätinnen und Bundesräte rund um den 1. August in der ganzen Schweiz unterwegs und halten Reden. Der Beat Jans plant heute Morgen insgesamt 3 Auftritte. Einen davon im Biembach im Emmental. Der Vorsteher vom Justiz- und Polizeidepartement ist beim 1. August-Brunch von Grüters auf dem Hof Neuhaus dabei. Unser Redakteur Pascal Rupp hat mit der Madeleine Grüter über den Bundesratsbesuch geredet.
2: Ihr macht den Brunch zum 7. Mal. Habt ihr jetzt da noch irgendetwas angepasst, weil ein Bundesrat dabei ist?
3: Ja, wir mussten einfach noch einen Rednerpult organisieren und eine Musik an, also ein Sprecher mit einem Mikrofon, das noch zusätzlich war. Aber gross anders haben wir nichts machen müssen. Die Gäste kommen genau gleich und dann sollte das alles gleich laufen. Es gibt schon noch ein bisschen mehr mit Telefon und Vorabklärungen und schauen sie sich, oder wegen Einrichten und alles, dass sie dann wissen, was sie hier vorfinden, wenn sie kommen.
2: 350 Plätze habt ihr. Das ist ausgebucht. Ist da ein Unterschied?
3: Ja, wir hatten eigentlich nie Probleme gehabt. Wir hatten vorher Poll. Dieses Jahr war es ein bisschen anders gewesen. Wir haben zwar schon die ersten Anmeldungen, seit dem März läuft es. Die sich die Leute anmelden. Und jetzt wirklich in den letzten 10 Tagen hat es wirklich die Hälfte der Plätze noch gefüllt. Also es ist freilich etwas gelaufen jetzt noch in den letzten Tagen. Genau. Und ich denke, die Leute sind eher spontaner, weil das Wetter vielleicht noch einfach hat, weil es jetzt gerne so heiß ist. Ich weiss es nicht.
2: Allgemein eben 350 Plätze, das sind für mich nachher eine Riesensache. Wie stemmt ihr den Aufwand?
3: Wir haben ganz gute Helfer. Und es ist klar, ohne die würde es nicht funktionieren. Wir sind darauf angewiesen, auf jedes, was kommt. Und wir sind diesen Hunden dankbar, dass sie kommen. Und es würde nicht gehen ohne sie, ganz einfach. Ja.
2: Was müssen wir jetzt noch machen? Was habt ihr da alles noch zu tun?
3: Aktuell sind wir noch am Auswaschen. Mein Mann ist am Hochdruckreiniger überall. Genau, jetzt sind schon die ersten Leute gekommen, die helfen, draussen das Zelt aufzustellen. Und dann, morgen geht es schon bereits los mit Plattenlegen und Bachen. Dann auf eine Samstagnacht bin ich auch noch am Bachen. Dann mache ich im 1. August weg und das, was noch fehlt. Und dann hoffe ich, dass wir dann bis morgen durch mögen.
2: Lohnt sich das eigentlich, so ein Brunch? Oder ist das einfach, macht man es für Tradition und weil es eine Freude ist? Oder wie sieht es da finanziell aus?
3: Es bleibt schon etwas hängen, aber es ist schon mehr zur Freude. Ja, man muss schon Freude haben dem.
0: Erzählt Madeleine Grüter gestern im Interview mit dem Pascal Rupp. Wieso der Beat Jans gerade in Biembach kommt, das haben wir schon berichtet. 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

0: She drives me crazy. Musik aus den 80er Jahren habt ihr gehört hier bei uns. Es ist 12:30. Und das Nachrichten-Update, das gehört ihr von Yannick Lanz.
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2: Etwas über 280 Bauernhöfe machen heute 1. August Brunch, unter ein oder andere aus dem Neo-Eisland. Zum Beispiel der Hof Neuhaus im Biembach. Dort ist morgen unter anderem auch der Bundesrat Beat Jans zu Gast. Neo-Eis hat berichtet. Alles in allem gäbe es etwa gleich viele Anlässe wie letztes Jahr. Das heisst heute vom Schweizer Bauernverband. Das Interesse an diesem Morgen auf dem Hof seien dabei gross. Gut 170 Bauernhöfe seien schon ausgebucht. Die Staatsanwaltschaft St. Gallen hat den 58-jährigen Mann wegen Todesdrohungen gegen Angestellte von den sozialen Diensten zu einer bedingten Freiheitsstrafe von 4 Monaten verurteilt. Der Mann hat bei der Stadtpolizei angerufen und Mitarbeitende mit dem Tod bedroht. Das nachdem die ihm die Ausweisung aus seiner Wohnung angekündigt haben. Laut Strafbefehl werden 50 Tage Untersuchungshaft auf die Strafe angerechnet. Dazu muss der Mann auch die Verfahrenskosten in Höhe von 11'000 Franken zahlen. Beschlagnahmte Pistolen werden nicht zurückgegeben, heisst im Urteil weiter. Der Strafbefehl ist rechtskräftig. Die Schweizerische Nationalbank SNB hat im ersten Halbjahr heuer gut 25 Milliarden Franken Gewinn gemacht. Dafür verantwortlich seien Fremdwährungspositionen gewesen, heisst von der Nationalbank. Der Goldbestand auf der anderen Seite habe an Wert verloren.
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0: Das Wetter heute, das ist eigentlich recht freundlich. Wir haben ein paar Wolken, die im Verlauf des Nachmittags und gegen Abend auch in Gewitterwolken umwandeln können. Da kann es nämlich dann wirklich auch gewittern und regnen hier bei uns im Neo-Eisland. Die Temperaturen sind aber gleich recht warm mit 30 Grad heute. Und auch in der Nacht auf morgen ist dann noch Regen und Gewitter möglich. Aber an die Menge her, da ja, wird es nicht wahnsinnig viel geben heute und in der Nacht auf morgen. Ob es mit Regen und Gewitter dann auch weitergeht am Wochenende, das klären wir dann nach 10 Songs in unserem Wettertalk mit den Experten vom Meteotest.
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0: Auf den Autobahnen braucht es immer noch ein bisschen Geduld, wie ich das sehe. Immer noch die A1 Bern Richtung Zürich. Zwischen Kriegsstätten und Herkingen stocken es nach wie vor wegen Verkehrsüberlastung. Das gleiche Spiel auch in Richtung Bern zwischen der Raststätte Gunzgenort und Önsigen. Und auch auf der A2 Basel Richtung Luzern zwischen Egerkingen und Herkingen braucht es ein paar Minuten mehr Geduld. Ich wünsche eine gute und eine sichere Fahrt.
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0: Montag ist nicht nur der erste Tag eines neuen Monats, es ist der 1. August, Geburtstag der Schweiz. Und das feiern wir nicht nur daheim mit der Wege-Party oder mit der Familie im Garten, sondern auch hier auf Neo 1. Wie immer läuft morgen nur Schweizer Musik bei uns. Also nicht nur Mundart, sondern in allen Sprachen, aber einfach alles nur von Künstlerinnen, Musikern und Bands aus der Schweiz. Einer davon, der Basler Musiker Sian. Aber weil bei uns Schweizer Musik nicht nur am Nationalfeiertag gross geschrieben wird, hören wir ihn auch schon heute. Grateful von Sian ist gleich als nächstes für euch parat. Habt weiterhin einen gebigen Mittag. Am Mikrofon, Zerina Klötzli.

0: You von Ten Sharp ist es hier bei uns auf Neo 1 an diesem Freitagmittag.
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0: Ja, langsam aber sicher ist es irgendwie wirklich so ein bisschen ein unangenehmes Gefühl, dass es so trocken und heiß ist, schon wieder. Und vor allem eben, dass es quasi nichts regnet. Mario Rindlisbacher vom Meteotest Bern. Auf meinem Wetter-App zeigt es für heute Gewitter an. Wie ernst ist das? Können wir uns ein bisschen freuen auf Regen?
2: Ja, heute am Nachmittag und gegen Abend gibt es auf jeden Fall Gewitter, nicht überall. Und es ist vor allem auch nicht der flächendeckende und lang andauernde Regen. Aber heute am Nachmittag und gegen Abend, da sind durchaus mal ein paar Regengüsse und Gewitter zu erwarten, die über das Neo-Eisland reinziehen. Die Temperaturen vorher noch recht hoch, bei etwa 30 Grad. Dazu scheint zuerst mal noch ein bisschen die Sonne, am Nachmittag dann eben mehr Wolken und dann eben hier und dort Regengüsse oder auch Gewitter. Auch in der Nacht auf morgen kann es hier und dort noch kurz nass werden. Aber das zieht relativ schnell wieder weiter. Flächendeckender Regen ist nicht in Sicht.
0: Du hast gesagt, in der Nacht vielleicht auch noch mal ein bisschen nass. Nach dem Wochenende ist der Regen, glaube ich, wieder Geschichte, oder?
2: Ja, eher genau. Wir haben am Samstag am Morgen und Vormittag noch da und dort ein bisschen mehr Wolken. Und gerade Richtung Bergen ist nicht ganz ausgeschlossen, dass am Morgen da und dort noch ein bisschen Regen könnte geben. Aber sonst über den Tag dann eher wieder Trocknungswetter, Temperaturen bis etwa 28, 29 Grad. Am Nachmittag und gegen Abend gibt es dann über den Bergen ein paar grössere Quellwolken und dort sind dann einzelne Gewitter nicht ganz ausgeschlossen. Aber sonst morgen am Nationalviertag meistens Trocknungswetter.
0: Und vielleicht auch noch der Blick auf den Sonntag. Wie sieht es da aus?
2: Da sieht es dann eher nach trockenem Wetter aus. Wir haben am Sonntag über den Tag aus meistens sonniges Wetter zu erwarten. Am Nachmittag gibt es über den Bergen ein paar Quellwolken. Und dort sind ganz kurze Regengüsse oder auch Gewitter nicht ganz ausgeschlossen. Aber sonst ist das Wetter am Sonntag trocken, sonnig und heiß. Temperatur am Nachmittag bei gut 30 Grad.
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Zeit war das an dem Freitag, 31. Juli, hier bei uns auf Neo 1. Seit 10 Jahren macht er Musik in der Öffentlichkeit und seit 4 Jahren kennen wir ihn sicher alle. Oder haben ihn zumindest sicher mal schon irgendwo gehört. Der Kamerad mit dem Song «I Believe» hat er im 22. seinen Durchbruch geschafft. Ja, und seitdem liefert der deutsche Musiker quasi alle halb Jahre einen neuen Hit. «I Hope You End Up Alone», auch einer, der ein Zeitchen überall ist gelaufen. «Feel Alive», auch der. Ich glaube, da kommt uns etwas bekannt vor. Diverse Preise hat der Kamerad abgestaubt mit seinen Songs, hat viele Konzerte gespielt, nicht nur in Deutschland selber, sondern auch international. Es läuft also richtig, seine Songs, wie auch «Friends» aus dem 24. Ja, die kommen gut an. Und irgendwie denkt es mir, es hat also ein Muster mit seinen Liedern. Es sind so richtige Feel-Good-Songs. Leichte Kost, etwas, das einem locker-flockig begleitet. So gut vom Kamerad. Ja, ist da ein weiteres gutes Beispiel. Letztes Jahr hat auch der Song «Be Mine» eingeschlagen. Aktuell hat der Kamerad auf der Online-Musik-Streaming-Plattform Spotify über 1,5 Millionen Hörerinnen und Hörer im Monat. Also, ich glaube, das spricht für ihn. Und die müssen natürlich auch weiterhin mit neuen, lockerflockigen Hits versorgt werden. Und genau das macht der deutsche Musiker ab heute, «Love Sober», sein neuester Song, wo er ein neues musikalisches Kapitel einläutet. Es geht um die Liebe und das ist an sich nichts Neues beim Kamerad seinen Songs. Aber was speziell ist bei «Love Sober», es geht nicht um die Liebe mit der rosaroten Brille oder die grosse Liebe vom Leben so auf der romantischen Schiene, sondern ein Thema kritisiert so ein bisschen die Phase, wo man eben wieder klar sieht, nach dem Verliebtsein quasi. Nach einer Trennung, wenn man trotz dem Herzschmerz merkt, ja, das war nichts. Die Beziehung, die war nicht gesund, die Person, die hat mir nicht gut getan. Also, der Schritt, der zwar wehtut, aber einem den eben schlussendlich weiterbringt. Schöne Message, «Love Sober» vom Kamerad. Seid heute frisch draussen und wir hören jetzt das erste Mal hier bei uns auf Neo 1.

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2: Der Wettag mit dem Janik Lanz. Feuerwehrkuchen ist am heurigen 1. August verboten. Das hat für die Geschäfte finanzielle Folgen. Lausanne-Sport verpflichtet den Verteidiger von PSG und den Namen jetzt um viel Sonne. Gegen Abend sind auch Gewitter möglich. Keine Luftheuler, keine Zuckerstöcke und auch keine Tönder. Feuerwerk ist am morgigen Nationalfeiertag in der Schweiz verboten. Das drückt nicht zuletzt auf die Kessel von den Geschäften, die sonst alle schier übersäckelt werden. Statt verkaufen hat es geheissen zurückgegeben. Weil sie selber das Feuerwerk nicht dürfen einlagern, haben sie es dem Lieferant zurückgeschickt. Das sagt der Richard Büchi von der Bübü Handels GmbH mit Filialen zu Huttau, zu Grossachstädten und zu Hasli-Rüegsau. Für sie wäre das Feuerwerk extrem wichtig.
3: Verlust ist in dem Sinne der Aufwand von der her. Durch das, dass wir es rechtzeitig können stoppen konnten, hält sich in dem Sinne ein zusätzlicher Verlust in Grenzen. Aber der Umsatz fehlt natürlich, respektive der Gewinn resultiert auf dem Umsatz. Der wäre natürlich für uns schon wichtig.
2: Von der Drogerie Weiss Zollbrück klingt es ähnlich. Sie haben das Feuerwerk beim Lieferant gelassen und können es zu einem späteren Zeitpunkt beziehen. Das erklärt der Inhaber Stefan Weiss. Aber auch bei Ihnen geht mit dem Feuerwerkverbot eine Einnahmequelle fort.
4: Es ist natürlich ein hundertprozentiger Ausfall von diesem Feuerwerkumsatz, aber das ist natürlich nicht unsere Haupteinnahmequelle. Also von dem her ist das jetzt nicht gerade existenziell, aber es ist natürlich ein bisschen vom Umsatz, der einfach fehlt und wo man dann muss irgendwie anders holen.
2: Die Leute, die alle wegen dem Feuerwerk vorbeikommen, waren dort auch noch im Laden und haben dort danach auch noch gekümmert, erzählt der Stefan Weiss von der Drogerie Weiss. Es sei schon einschneidend, aber auf das Jahr rausgesehen, zähneknirschend verkraftbar. Die Firma Comet im fribourgischen Flamatt an der Kantonsgrenze zu Bern hat ein gutes erstes Halbjahr erlebt. Der Zulieferer von Halbleiter ist unter anderem beim Umsatz deutlich gewachsen. Von Januar bis Juni 2026 hat Comet eine Umsatzsteigerung von 5,6% auf knapp 240 Millionen Franken geschafft. Das heisst heute in der Mitteilung vom Unternehmen. Gestern Nachmittag ist das Lager im Kanton Graubünden ein Gleitschirmpilot tödlich verunglückt. Der 24-Jährige ist aus noch unklaren Gründen einen steilen Hang abgestürzt. Ein Rega-Team hat den Mann nur noch tot können bergen. Die Kantonspolizei Graubünden klärt unter der Leitung von der Bundesanwaltschaft, die für Flugunfälle zuständig ist, jetzt an, wieso der Unfall passiert ist. Es ist der dreizehnte Unfall innerhalb von 3 Tagen gewesen. Am Dienstag ist im Wallis ein 35-jähriger Mann und am Mittwoch im Kanton St. Gallen ein 23-jährige Frau tödlich verunglückt. Auch diese Unfälle werden jetzt untersucht. Eine 52-jährige Frau ist gestern Nachmittag bei der Tour durch eine Schlucht im Tessin verunglückt und ums Leben gekommen. Der Unfall ist im Gemeindegebiet von Claro passiert. Die Frau aus Belgien war mit einer Gruppe unterwegs. Sie sind rund 10 Meter in die Tiefe gefallen. Das heisst, ihre Mitteilung von der Tessiner Kantonspolizei. Und dann noch eine Meldung vom Sportschutten. Lausanne-Sport schnüppelt auch nach dem Saisonstart weiter an seinem Team. Vom französischen Meister Paris Saint-Germain wechselt der linke Aussenverteidiger Thomas Gauthier zu den Wattländern. Der 20-Jährige ist bei PSG ausgebildet worden. Mit der U19 hat er zweimal die französische Juniorenmeisterschaft gewonnen. In der ersten Mannschaft hat er nie gespielt. Bei Lausanne-Sport hat der Gauthier einen 3-Jahres-Vertrag unterschrieben. Das heisst heute in der Clubmitteilung.
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6: Aktuell ist das Wetter ja noch recht freundlich, würde ich mal sagen. Es hat ein paar Wolken, die sind aber aktuell noch nicht tragisch. Es ist freundlich bis sicher Mitte Nachmittag. Die Temperaturen heute wieder heiss bei um die 30 Grad. Am späteren Nachmittag und gegen Abend kann es dann auch gewittern und regnen hier bei uns in der Region. Und auch in der Nacht auf morgen ist Regen möglich. Das werden nicht ja, monsunartige Regengüsse sein, aber immerhin ein bisschen Regen, das wäre doch schön. Morgen Morgen, da hat es noch ein paar Reste. Es bleibt aber trocken am Samstag. Die Temperaturen wieder bis 30 Grad. An den Bergen kann es auch morgen noch regnen. Hier umeinander bleibt es wahrscheinlich trocken.
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6: Janek, jetzt geht am FIFA-Base recht viele Verkehrsmeldungen. Vor allem von den Autobahnen A1-Bahn Richtung Zürich zwischen Kriegstätten und Herkingen. Da steht es wegen Verkehrsüberlastung, müsst ihr sicher 20 Minuten mehr Zeit einrechnen. Ebenfalls auf der A1 Zürich Richtung Bern zwischen Schönbühl und Raststätte Grauholz. Da ist ein Unfall passiert. Die mittlere Spur ist aktuell blockiert. Also dort ein bisschen aufpassen und sicher noch mehr Zeit einrechnen. Dann ebenfalls auf der A1 und auch Richtung Bern, aber etwas weiter vorne, zwischen der Raststätte Gunzgenort und Önsingen. Da stocken es wegen Verkehrsüberlastung, ebenfalls auf der A2 Basel Richtung Luzern, zwischen Egerkingen und Herkingen. Und da geht es nur ein bisschen langsam vorwärts im Moment. Und rund um Gotthard geht es harzig Fürschi. In beide Richtungen vor dem Tunnel muss man aktuell 50 Minuten bis eine Stunde länger einrechnen. Dann kommen wir noch zu der Hauptstrasse. Zu Huttwil ist die Bahnhofstrasse bis Langenthalstrasse zwischen dem Brunnenplatz und der Fichtenstrasse in beide Richtungen gesperrt von jetzt bis morgen Morgen um 1. Das wegen der 1. August 4. Einfach, dass man das auf dem Schirm hat. Sonst habe ich keine Meldungen von der Hauptstrasse aus dem Neo Ace Land. Ein Gruß ins Auto. Habt Sorge unterwegs.
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6: Der Start in den Freitagnachmittag, der geht selbstverständlich mit guter Musik über die Bühne. In den nächsten 10 Minuten Sound aus den früheren 80er Jahren. Toto mit Rosanna. Und der Anfang macht Musik aus der Schweiz. Miracle for Butler Band Lovebox. Mein Name ist Selina Klötzli. Ich wünsche euch einen gebigen Nachmittag. Ab der 2. steht der Timo Kobo und der Michu Remund für euch im Studio. Aber jetzt eben Lovebox mit Miracle für euch bereit. Ich wünsche euch einen gebigen Nachmittag. Ciao zusammen.

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1: Einen guten Freitagnachmittag zusammen, zwei immer.
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3: Am Mikrofon der Michael Remund. Der Captain Holger zu Langnau feiert die Tage 10 Jahre Terrassenfest. Die Stadt Langenthal plant nächstes Jahr mit einem Minus. Und der Name hat es zu auf, gegen Abend und Vorabend kann es gewittern. Es bricht aber lange nicht alle. Seit am Mittwoch und noch hinten läuft das heurige Terrassenfest zu Langnau vor der Bar Captain Holger. Heute ist die 10. Ausgabe vom Fest mit Bar- und Live-Musik und das erste Mal an 3 Eben. Neo 1 hat hier schon berichtet. Bei der Jubiläumsausgabe haben die letzten beiden Tage schon die beiden Berner EDB und Joule X gemusiget. Er hat mit diesen beiden grossen Namen nicht geangstet, dass niemand kommt, meint der Geschäftsführer vom Holger, der Jan Wolter. Das Risiko sei auch bei das Wetter, der heuer bis daher mitgemacht hat. Dass das Terrassenfest rendiert, wird der Jan Wolter nicht per se so sagen.
4: Ja, das Terrassenfest geht eigentlich schon auf. Aber wir natürlich auch ein bisschen eben daraus machen, dass wir mit der Technik einen Freundschaftspreis kommen, für ein bisschen gratis helfen können. Das ist immer so ein bisschen die Frage, ja, wie fest es aufgeht oder wie das rendiert. Das ist ja so ein bisschen halt einfach Kultur. Das ist halt dann einfach schwierig, aber es weckt halt einfach.
3: Bis dahin sind sie aber sehr zufrieden mit der heurigen 10. Ausgabe vom Terrassenfest. Es sind viele und genug Leute gekommen und das Wetter hat, wie gesagt, mitgemacht. Wegen der guten Jubiläumsausgabe geht fix die nächsten Jahre 3 Tage machen, weil sie aber auch nicht, grinset der Jan Wolter vom Captain Holger, der das Terrassenfest organisiert. Aufwand und Wetterrisiko sind zu gross. Die Stadt Langenthal rechnet für nächstes Jahr mit einem Minus von fast 2 Millionen Franken. Das Budget von nächstes Jahr sei so, aber gäng noch gut eine halbe Million besser als das für heuer, heisst es heute in der Medienmitteilung von Langenthal. Das Budget geht so mit den Weisungen der Finanzstrategie vom Gemeinderat zusammen. Langenthal wird nächstes Jahr rund 24 Millionen Franken in die Finger nehmen, vor allem für grössere Projekte wie der Bahnhof oder die Sanierung der Schulhäuser und Kindergärten. Neo 1 berichtet dahin im Feuerabend ausführlich. Der Konkurs von Hofladen Kötti Rüedu mit Firmensitz Zworb hat vor allem auch Folgen für die vielen Produzenten und Lieferantinnen. Offen sind Forderungen in sechsstelliger Höhe, schreibt heute die Berner Zeitung. Mehrere kleinere Betriebe verlieren dabei Zehntausende oder Tausende von Franken. Es bricht aber auch grössere Unternehmen, wie zum Beispiel die Konfisserie Berger von Münsingen. Laut dem Bericht hat der Berger über die Lieferungen an Rüedu eine Stelle finanziert. Wie es weitergeht, sind offen. Berger wollen den fehlenden Umsatz über neue Aufträge holen. Auch rund 400 Kleinaktionärinnen und Aktionäre dürften ihr Geld verlieren. Im Ganzen sind über ein Crowdfunding, also das Geld sammeln im Internet, gut 240'000 Franken zusammengekommen, die die Aktionärinnen und Aktionäre in Rüedu investiert haben. Uno-Sport Synchronschwimmen. Die Berner Anna-Sophia Eschbacher und die Basler Ixchel Höhner schaffen es an der Schwimm-Europameisterschaft in französischer Hauptstadt Paris im Finale. Die beiden werden in ihrer Kategorie 9. und schaffen so unter die besten 12 Duos, die sich für ein Finale qualifizieren. Der Finale im sogenannten freien Duett ist dann morgen am Abend. Hinein sind die beiden Schweizerinnen schon im Finale vor Kategorie technisches Duett.
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1: Da haben wir heute um Temperaturen von oder besser gesagt über 30 Grad am Freitagnachmittag. Hinten kann es auch deutlich aus Trubel aus, schrägstrich gewittern. Es bricht aber längst nicht alle Regionen oder Bereiche im Neo Island. Das Teilenorten bleibt es dann auch trocken.
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1: Da haben wir Meldungen von A1 primär, A1 zu die Bern klemmt zwischen Kilpergau und dem Grauholz. Aus dort hat der Unfall gegeben, der ist geräumt, aber Stauen tut es nach wie vor. Auch Bern-Zürich klemmt zwischen Kriegstedt und Herkingen Stauen wegen Verkehrsüberlastung. Hinter dort auf mehreren Abschnitten länger, wenn man alles zusammen zählt, sind es etwa 20 Minuten mehr, die ihr braucht. Und er hat es auch noch A2 Luzern Richtung Basel, sprich von Egerkingen Richtung Belchertun suchen. Dort Stauen auch wegen Verkehrsüberlastung, Zeitverlust. Steht etwa eine Viertelstunde. Habt Sorge unterwegs und viel Geduld, wenn ihr braucht.
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1: Wenn bei diesen Temperaturen draussen irgendetwas machen, vor allem am Abend, Fakt, weil es denen doch vielleicht noch drückig ist, weil die Hitze einfach auch nicht rausbringst, zum Beispiel in irgendeines von der Open-Air-Kino in der Region. In diesem Sporthof, im Sinete, da kommt hin die Geschichte von einem ganz, ganz grossen aus der Popwelt auf die Leinwand. Michael ist zu sehen, zu Burtuf, eine Dokumentation, respektive eine Biografie über Michael Jackson. Mich, sind es deiner Filme, so über Leute, die es mal wirklich gegeben hat, also Biografien sind?
3: Ja, das schaue ich noch gerne. Und es ist offenbar auch extrem im Trend. Es kommt ja aber alle Woche irgendwie so ein sogenanntes Biopic.
1: Biopic
3: in Kino, ja, genau. Ja.
1: Auf Neudeutsch. Biopic. Nichts mehr zu tun. Nein, item, aber auf jeden Fall läuft der Michael heute Abend. Und läuft der Michael heute Abend im Cineté zu Burtuf. Ausverkauft, komplett ausverkaufte Vorstellung. Aber wir haben heute Nachmittag noch zu Billier, wo ihr dann könnt einhocken, wenn es einfeistert. Gut zulassen in 3 Stunden, zwischen 3 und 4. Sag ich schon mal, jetzt könnt ihr gut zulassen. Jetzt kommt einfach eine Stunde Musik im Bitz. Um 3 sind wir hier bei euch, Michael Remond, Kobo Team und der Mix. Ciao zusammen.
3: Ciao zusammen.

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1: Jetzt wird es im Freitag sind wir mittlerweile 3 ist es.
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3: Am Mikrofon der Michael Remund. Der Captain Holger zu Langnau feiert die Tage 10 Jahre Terrassenfest. Die Stadt Langenthal plant nächstes Jahr mit einem Minus. Und dann haben wir es auf, gegen Abend und Vorabend kann es gewittern. Es bricht aber lange nicht alle. Seit am Mittwoch und noch hin läuft das heurige Terrassenfest zu Langnau vor der Bar Captain Holger. Heuer ist die 10. Ausgabe vom Fest mit Bar- und Live-Musik und das erste Mal an 3 Abend. Neo 1 hat hier schon berichtet. Bei der Jubiläumsausgabe haben die letzten beiden Tage schon die beiden Berner EDB und Schule X gemusiget. Er hat mit diesen beiden grossen Namen nicht geangstet, dass niemand kommt, meint der Geschäftsführer vom Holger, der Jan Wolter. Das Risiko sei auch eher das Wetter, das heuer bis dahin mitgemacht hat. Dass das Terrassenfest rendiert, wird der Jan Wolter nicht per se so sagen.
4: Ja, das Terrassenfest geht eigentlich schon auf, aber wir natürlich auch ein bisschen draus machen. Wir sind immer mit der Technik, Freundschaftspreis, können wir viel gratis helfen. Das ist immer so ein bisschen die Frage, ja, wie fest es aufgeht oder wie das rendiert. Das ist ja so ein bisschen, das ist halt einfach Kultur. Das ist halt dann einfach schwierig, aber es wächst halt einfach.
3: Bis dahin seien sie aber sehr zufrieden mit der heurigen 10. Ausgabe vom Terrassenfest. Es seien viel und genug Leute gekommen und das Wetter hat, wie gesagt, mitgemacht. Wegen der guten Jubiläumsausgabe geht fix die nächsten Jahre 3 Tage machen, wollen sie aber auch nicht, grinset der Jan Wolter vom Captain Holger, der das Terrassenfest organisiert. Aufwand und Wetterrisiko seien zu gross. Die Stadt Langenthal rechnet für nächstes Jahr mit einem Minus von fast 2 Millionen Franken. Das Budget von nächstes Jahr sei so, aber gäng noch gut eine 500.000 besser als das für heuer, heisst es heute in der Medienmitteilung von Langenthal. Das Budget geht so mit den Weisungen der Finanzstrategie vom Gemeinderat zusammen. Langenthal wird nächstes Jahr rund 24 Millionen Franken in die Finger nehmen, vor allem für grössere Projekte wie der Bahnhof oder die Sanierung der Schulhäuser und Kindergärten. Neo 1 berichtet dahin im Feuerabend ausführlich. Der Konkurs vor Hofladen Kötti Rüedu mit Firmensitz Zworb hat vor allem auch Folgen für die vielen Produzenten und Lieferantinnen. Offen sind Forderungen in 6-stelliger Höhe, schreibt heute die Berner Zeitung. Mehrere kleinere Betriebe verlieren dabei Zehntausende oder Tausende von Franken. Es bräuchte aber auch grössere Unternehmen, wie zum Beispiel die Confiserie Berger von Münsingen. Laut dem Bericht hat der Berger über die Lieferungen an Rüedu eine Stelle finanziert. Wie es weitergeht, sind offen. Berger will wieder fehlenden Umsatz über neue Aufträge holen. Auch rund 400 Kleinaktionärinnen und Aktionäre dürften ihr Geld verlieren. Im Ganzen sind über ein Crowdfunding, also das Geld sammeln im Internet, gut 240'000 Franken zusammengekommen, wo die Aktionärinnen und Aktionäre in Rüedu investiert haben. Und noch Sport Synchronschwimmen. Die Berner Anna-Sophia Eschbacher und die Basler Ixchel Höhner schaffen es an der Schwimm-Europameisterschaft in der französischen Hauptstadt Paris im Finale. Die beiden werden in ihrer Kategorie 9. und schaffen so unter die besten 12 Duos, die sich für ein Finale qualifizieren. Der Finale im sogenannten freien Duett ist dann morgen am Abend. Hinein sind die beiden Schweizerinnen schon im Finale vor Kategorie technisches Duett.
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6: Das Wetter, das ist unverändert warm. Jetzt heute Nachmittag langsam, aber sicher ein bisschen schwül. Auf heute Nachmittag, später Nachmittag und Abend kann es da und dort ein bisschen gewittern. Nass wird es aber längstens nicht an allen Orten. Und die Nacht auf morgen, Samstag, 1. August, sollte es dann um ein bisschen ruhigen. Am Morgen kann es noch wohl kommen haben. Da und dort noch ein paar Tröpfschlenken. Die ganz grosse Regenmenge kommt, aber auch das Wochenende nicht.
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6: Ja, da klemmt die A1 und das feiern ein bisschen Daumen. Fangen wir mal an mit A1 Bern in die Richtung Zürich. Dort klemmt es zwischen Kriegstetten und Herkingen auf mehreren Abschnitten. Am tollsten eigentlich zwischen Kriegstetten und Wangen. Dort steht über Baustelle im Moment fast eine Dreiviertelstunde an. Gibt es hier angegeben. Und dann auch weiter nieder zwischen Niederbipp und Herkingen klemmt es eben. Dort sind es noch 10 Minuten, die ihr verlieren. Die Gegenrichtung, die geht auch an, wenn auch ein bisschen minger. Das steht zwischen Herkingen und Wangerahren im Stau. Dort hat er etwa 4 Stunden länger als gewöhnlich. Dann ist dazu noch am Klemmen von Egerkingen Richtung Belchenuchen Stau. Dort hat er etwa noch 10 Minuten mehr als gewöhnlich, wo ein Weg klemmt, vom Belchen oben Aachen. Da soll da eins eben nicht so fahrt, wie sie sollte. Auf der Hauptstrasse fahrt's, wenn ihr unterwegs seid. Grüße ins Auto, gute Fahrt.
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6: Und das suchen wir heute am Nachmittag, / in der nächsten halben Stunde. 2 ganz spontane Leute. 2 Leute, die heute Abend sich vorstellen könnten, ins Open Air Kino zu Burdorf in die Cineté zu gehen und dort den Film über Michael Jackson zu schauen. Michael heisst der, wird gezeigt so ab der halben 10, wenn es einfeistert. Die Vorstellung heute Abend, die ist schon komplett ausverkauft, aber wir haben noch 2 Billets weg. Die verlosen wir, gerade plus, minus, 4:15. Dann gut zuhören, im richtigen Moment anrufen und hier ab ins Open Air Kino zu Burdorf.

0: der Miles Smith mit dem Niall Horan. Drive Safe haben wir gehört an diesem Freitag, 31. Juli. 4 Stunden nach den Drehen haben wir. Und wenn ihr jetzt noch nicht wisst, was ihr hinten sollt anteigen, ja, nach erstens ein Tipp und zweitens dann noch ein Billet für diesen Tipp.
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0: Was ist denn da läuft heute Abend der Film Michael? So heisst er, und es geht um das Leben von, ja, man kann sagen, dem Michael. Um das Leben von Michael Jackson. Der Film Michael zeigt die Biografie von dieser riesigen Solo-Karriere von Michael Jackson, wie nach der Jackson 5 alles angefangen hat, respektive weitergegangen ist.
2: Ich liebe meine Familie, aber ich will mein eigenes Ding machen. Ich habe all diese Ideen im Kopf. Und die müssen raus.
3: Dann tu's, Michael. Du bist kein kleiner Junge mehr.
2: Michael, seit deiner Geburt wusste ich, dass du anders bist. In dir scheint ein ganz besonderes Licht.
0: Michael, das da läuft hin im Burdlöfer Open Air Kino. Seine Tee, dann aus Feistern geht's los. Etwa um 9:30 könnt ihr es gemütlich machen im Seine Tee und die Geschichte von Michael Jackson schauen. Wenn ihr schon Billet habt, die Vorstellung hin, die ist eigentlich restlos ausverkauft, aber eben eigentlich. Ich habe noch zwei Billet hier bei mir, wenn ihr also spontan in Seine Tee zu Porto fährt, ein Kino schauen heute. Jetzt ist eure Chance, einfach anrufen auf 0588 17 17 17 und ihr geht mit Begleitung an Michael schauen, heute Abend zu Porto. Und bei Musikerinnen, da sagen wir nachher ja gerne so schön, nicht nur drüber schnurren, sondern auch hören. Darum gibt es jetzt einen von Michael Jackson, They Don't Care About Us.

0: Show «Everything is Free» an am letzten Juli-Tag im 2026. Morgen dementsprechend erst August, dementsprechend Schweizer Nationalfeiertag. Morgen geht aber etwas Besonderes nicht am Schweizer Nationalfeiertag. Feuerwerk ist nichts, aus sehr guten Gründen, wie Trockenheit und Waldbrandgefahr, wird morgen in ganz grossen Teilen der Schweiz nicht geklebt, weil es ein Feuerwerksverbot gibt. Aber es gibt diverse andere Sachen, die fegen, die gehen. Zum Beispiel machen wir morgen auch Radio für euch, 3 Uhr lernen wir es mit welchen Themen.
1: Morgen am 1. August, das liegt auf der Hang, gibt es den ganzen Tag Schweizer Musik.
2: Hallo zusammen, ich bin der Florian Ast.
3: Hallo, hier ist der Stress.
4: Hier ist der Manilio.
5: Mein Name ist Veronika Fusaro.
6: 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Schön, hat der Neo 1 eingeschaltet.
1: Und auch wenn morgen Feiertag ist, hören wir, was Zarina Welti bei ihrem Besuch zu Zielenbach im Rahmen von der Wochengespräch-Sommerserie hat begegnet.
7: Wir kommen alle gut aus miteinander und wir schätzen einander. Ich glaube, das ist das, was viele Zielenbacher, die mal weg sind, wieder zurückziehen.
1: Das geht nach dem Mittag. Und dann widmen wir uns im Wochenthema dem Lärm.
8: Und im Prinzip ist Lärm Geräusch, das uns stresst, das uns dazu bringt, dass wir wie Fluchtverhalten oder Kampfverhalten zeigen, also dass der Körper in Alarmbereitschaft geht.
1: Und der leidenschaftliche Filmemacher Heinz Gerber erzählt.
9: Ich habe so viel im Kopf. Ich habe 10 Geschichten parat. Ich müsste sie einfach ausschaffen. Oder? Es ist noch so viel in mir drin, wo ich loswerden könnte.
1: Ja. Kleppen können wir es morgen nicht. Das ist einfach zu gefährlich. Aber geniessen kann man den Tag ja gleich. Und Freude haben, dass wir sind, wo wir sind, das kann man auch. Und daran denken, dass wir genau nichts dafür können, dass das so ist, das ist auch nicht letztes. Bis morgen, eben Feiertag, ab der 10.
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0: Michael Schulte, hier bin ich auch erst 20 Minuten vor den 4 haben wir am Freitag, 31. Juli. So eine Schnüderi oder eine Gesundheit, übrigens irgendetwas anderes, das ist ein bisschen mühsam. Krank werden wir irgendwie wegen Käfer, also wegen Bakterien und Viren, die um uns umfliegen. Und die machen dann ihr Übrigen dazu, dass wir dann manchmal wirklich einfach flach liegen. Nach ein paar Tagen ist aber so eine Erkältung oder manchmal, es dumm geht, auch noch mal den Arm um und durch. Krank machen kann ich aber auch etwas, das eigentlich mehr oder minder ging um uns um ist. Lärm. Nicht sofort, aber über die Jahre eben dann schon. Wer gegen Lärm ausgesetzt ist, vor allem in Nacht, hat ein höheres Risiko für diverse Krankheiten.
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0: Für zu verstehen, warum Lärm uns ganz ohne Bakterien und Viren krank machen kann, müssen wir zuerst wissen, wie der Lärm durch unseren Körper durchgibt.
2: Zuerst gibt es mal die unmittelbare Wahrnehmung in den ältesten Regionen, also so im Hirnstamm. Das merkt man daran, dass man verschrickt. Oder? Also wenn ein Lärm sehr bedrohlich ist und sehr nöch und sehr unerwartet, dann verschrickt man.
0: Das erklärt mir der Martin Rösli vom Schweizer. Das erklärt mit Martin Rösli vom Schweizerischen Tropen- und Public Health.

0: Und darum fährt unser Körper bei Lärm auch hoch.
1: Durch das, dass das so ein wichtiges Warnsignal auch ist, dass damit man überlebt, ist natürlich der Körper wirklich darauf eingestellt, sofort zu reagieren. Und das erzeugt halt den Stress, wenn das permanent der Fall ist. Gewisser Stress ist ja grundsätzlich auch nicht schlecht, oder? Also wenn man das Ziel hat, absolut stressfrei zu leben, dann wird man auch nicht alt, oder? Also ein gewisser Stress ist durchaus gut.
0: So der Martin Rösli. Wenn es aber permanent ist, mache ich es krank, betont der Lärmforscher.
1: Was wir sehen, ist, dass natürlich Krankheiten zunehmen. Das sind alles stressbedingte Krankheiten, also Herz-Kreislauf-Krankungen. Auch Diabetes zum Beispiel nimmt zu an lärmbelasteten Gebieten. Da denkt man vielleicht zuerst, warum Diabetes? Aber Diabetes ist natürlich etwas, was mit dem Blutzuckerspiegel, mit dem Metabolismus zu tun hat. Und das ist auch die Reaktion, die Stressreaktion. Kämpfen oder fliehen, das heisst, der Blutzuckerspiegel steigt an. Und wenn das permanent hat, der Körper in diesem Stresszustand ist, erhöht das Diabetesrisiko. Übergewicht sieht man zum Teil.
0: Alles eben ausgelöst oder zumindest begünstigt durch permanente Lärmbelastung. Und die Lärmbelastung respektive der Lärm, das war diese Woche unser Wochenthema gewesen, zum Beispiel auch mit der Frage, was ist denn überhaupt Lärm? Wie definiert sich Lärm? Ist es einfach, wenn es stört, hinter links, oder gibt es da eine festgelegte Definition? Das gibt es zum Nachhören unter bei unseren Wochenthemen neo1.ch bei Region im Fokus.
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0: 1988, der Song Stand By Your Man gehört am Freitagnachmittag bei Neo 1. Erdkröte, Blingerschleichen, Bergmaucheli, Baue, Wattvögel, Störche und noch Häufen Tiere mehr. Denen nehmen wir Menschen mit unseren Feldern, Acher, Strassen und Wegen mehr den Lebensraum fort. Und darum verschwinden unter anderem auch seltene Tierarten. Für die zu schützen und um zurückzureichen in die Region, wo sie einst gelebt haben, gibt es gäng um ein Revitalisierungsprojekt. Der Seele Acher im Oberargau zum Beispiel, wo wir vorletzt auch berichtet haben. Und ganz neu auch die Storchenmatt zu Konufingen. Der Christian und Ursula Buri wohnen auf dem Biohof Winkel zu Konufingen und setzen sich schon manches Jahr für die Biodiversität ein. Die
1: Natur, wenn wir so sagen, ist eine Grundlage von allem Leben. Und besonders für unseren Biobetrieb ist es sehr wichtig, dass Nützlinge, Schädlinge in einem Gleichgewicht sind. Und darum müssen wir auch, es ist ganz wichtig, dass wir Flächen haben, wo die Nützlinge überhaupt vorkommen.
0: Boris hat darum auf ihrem Hof schon jetzt Flächen, die sie für die Artenvielfalt ausbauen. Eine grosse Blumenwiese zum Beispiel. Und auch politisch setzen sich die zwei Gänge um ein für die Natur.
2: 2021 war ja die Trinkwasserinitiative und die ist ja abgelehnt worden mit etwa 60%. Da haben wir wie gemerkt, die Schweizer Bevölkerung ist noch nicht bereit, für dort etwas zu ändern. Also wollen wir auf unserem Hof der Biodiversität noch mehr Fläche geben.
0: Und das war der Startschuss für ihr Projekt der Revitalisierung Storchenmatte. 4 Jahre haben sie in die Planung investiert und haben sich auch Unterstützung gesucht. Haben sie unter anderem im Renaturierungsfonds vom Kanton Bern und aber von Gewartensempach gefunden. Die Woche war Baustart. Als erstes hat die Backer gestartet mit dem Damm. Der ist wichtig, dass die Feuchtwiese später nicht in die anderen Parzellen drumherum abläuft, erklärt Christian Buri.
1: In keiner Art und Weise dürfen die beeinträchtigt werden von unserem Projekt. Und darum machen wir auch übertrieben breiten Damm, für die Grenzabstände zu behalten. Und dann machen wir einen Spundwang, einen Vinylspundwang, für das das Wasser nicht durch die Dorfschicht abholt in Nachbarparzellen über.
0: Und neben dieser Feuchtwiese gehören auch noch 3 Teiche zum Projekt, zählt Ursula Buri auf.
2: Nachher 2 Magerwiesen neu und nachher gibt es Landlebensräume im Sinn von Steillinsen und Sandlinsen, von Asthäufen, vor allem für Wieseli, für Ringelnattern, Blingenschleichen. Wir pflanzen auch noch Bäume, Büsche, Einzelgruppen. Also es wird wirklich, eigentlich der ganze Hof wird noch mehr vernetzt, als er jetzt schon ist.
0: Die Revitalisierung Storchenmatt zu Konufingen ist ein Herzensprojekt für die Familie Buri. Dass es jetzt losgegangen mit Bauen, freut sich darum sehr. Wenn alles gut geht, dann soll das neue Gebiet schon im Herbst fertig sein. Wenn nicht, könnte es sich bis in Frühling nächstes Jahr reinziehen.

0: Tupac, am Freitag, 31. Juli. Zeit für irgendetwas schnell rauszuholen, vielleicht das Glässeli oder das Kaffee rauszulassen. Vier haben wir.
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2: Mit dem Michael Remond. Einsprachen schon geplant, jetzt läuft die Baupublikation für die Umgestaltung der Parkplätze an der Grabenstrasse zu Burgdorf. Luzern hat rechtlich gesehen alles richtig gemacht bei den Corona-Härtefallgeldern. Und der Name Sonne und Wolken, es ist üppig, bei gegen die 30 Grad am Abend kann sie und das Donnerwetter geben. Seit heute läuft die Baupublikation für die Grabenstrasse zu Burgdorf. Die Stadt plant bei den Parkplätzen in Nähe der Altstadt eine Begegnungszone. Der Detaillistenverband Pro Burgdorf werde ganz sicher Einsprache machen, heisst es heute in einer Mitteilung. Pro Burgdorf gehe ich auch auf seine Mitglieder zu, für dass sie sich auch mit einer Einsprache wehren. Die 18 Parkplätze an der Grabenstrasse sind zentral wichtig für die Läden und Geschäfte zu Burgdorf. Pro Burgdorf will den Plan für eine sogenannte Alpenpromenade aber nicht im Weg stehen, heisst es weiter. Dass Einsprachen etwas bringen, hat die Erfahrung beim Busbahnhof aber gezeigt. Pro Burgdorf hat schon im Frühling heuer bei der Stadt angefragt, ob es möglich wäre, die Parkplätze im Parkhaus nebendran für eine gewisse Zeit gratis zu machen, weil eben die anderen Parkplätze müssen weichen. Die Stadt war dagegen, Neo 1 hat berichtet. Die Einsprachenfrist für das Projekt an Grabenstrasse läuft bis Ende August. Das Bundesgericht steht hinter dem Kanton Luzern. Es geht um das Geld von der sogenannten Härtefall in der Covid-19-Pandemie. Der Kanton Luzern hat seinerzeit das Steuergeld zurückgewollt von den Unternehmen, die es Gesuch gestellt und Geld bekommen haben. Es darf nicht sein, dass die Unternehmen mit dem Geld vor Allgemeinheit Gewinne machen. Das Bundesgericht bestätigt jetzt, dass die Unternehmen ihre Unterstützung zum Teil zurückzahlen müssen, auch wenn sie sich gewehrt haben. Mit dem Urteil kann der Kanton Luzern auch die noch offene sogenannte Rückforderung abschliessen, heisst es heute in einer Mitteilung. Gut 400 Unternehmen haben ihr Geld schon zurückgezahlt, 210 Fälle sind noch offen. Bei der Schweizer Ferienfluggesellschaft Edelweiss gibt es einen Wechsel an Spitze. Per Anfang Oktober übernimmt der Eddie Wolfensberger vom langjährigen Geschäftsführer Bernd Bauer. Der Eddie Wolfensberger bringe viel Erfahrung mit, für die Lufthansa-Tochter zu führen, heisst es heute in der Mitteilung. Der 45-jährige Schweizer ist seit gut 4 Jahren Geschäftsleitung der deutschen Fluggesellschaft Eurowings. Sein Vorgänger Bernd Bauer war jetzt für 12 Jahre Chef von Edelweiss. Weil er fern ist 60 geworden, hört er jetzt auf. Er hat laut der Mitteilung Edelweiss prägt. In seiner Zeit ist die Zahl der Mitarbeitenden von 500 auf heute gut 1700 und die Streckennetze gewachsen. Der Schweizer Kioskkonzern Valora wächst zu Österreich. Valora will alle Läden bei den BP-Tankstellen zu Österreich übernehmen. Die Schweizer Tankstellenbetreiber Wollenergie hat vor einer Woche gemeldet, sie wollen 250 BP-Tankstellen kaufen. Valora arbeitet schon seit ein paar Jahren bei den Schweizer BP-Tankstellen mit Wollenergie zusammen. Zu Österreich gibt es im Moment rund 30 Valora-Standorte. Der Plan vom Weltschutzverband FIFA, gewisse Teile der Schutt-WM von den Männern zu privatisieren, kommt international nicht gut an. Nach dem Europäischen Verband UEFA und dem Verband für Nord- und Südamerika und Karibik CONCACAF ist jetzt auch der Asiatische Schutzverband dagegen. Der Asiatische Verband schreibt von zu wenig Unterstützung für einen Vorschlag, ohne ihn direkt abzulehnen. UEFA, CONCACAF und der Asiatische Verband machen mehr als die Hälfte der FIFA-Mitgliedsländer aus. Ein möglicher Boykott von der europäischen Länder müssen alle beunruhigen, wo die Zukunft des Schutten wichtig ist. Für die Schweiz ist der Schweizer Verbandspräsident Peter Knäbel bei der Sitzung dabei gewesen. Es sei eindrücklich gewesen, wie alle Verbände gegen die FIFA-Pläne waren, sagt er zum SRF. Auch der Schweizer Verband sei dagegen, die WM zu einem Anlagenprodukt zu machen.
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0: Da haben wir schwüle Temperaturen heute am Nachmittag, bis um die 30 Grad oder sogar drüber, gibt es im Neuesland auf Hinnenkastetal. Der doch ein bisschen poltern, sprich Gewitter sind möglich, weil es die recht kräftig. Aber es wird auch längst nicht allen Orten nass. Und über das Wochenende gibt es eigentlich fast keinen Regen, einzig morgen Morgen können es noch da und dort ein paar Tröpfchen geben.
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0: Da haben wir ein bisschen Sachen auf der A1. Wir fangen mal an mit dieser Bahn Richtung Zürich. Da steht es hier zwischen Kilberg und Wangen wegen einem Pannenfahrzeug, der in der Baustelle steht. Rund 3-4 Stunden länger geht es dort. Dann, wenn ihr dort durch seid, geht es aber auch noch weiter mit Stau. So ab, sagen wir, Höhe nicht, ein bisschen bis Herkingen müssen auch noch ein bisschen anstehen. Gegen Richtung klemmt auch Zürich Bahn zwischen Gunzgen Nord und Wangerar. Dort hat er etwa eine halbe Stunde länger als gewöhnlich. Und weil die Autobahn klemmt, klemmt die Hauptstrasse nebendran, von Önsigen so Richtung Niederoberbipp-Wiedlisbach, ist also gar nicht gäbig im Moment, da hat er etwa 20 Minuten länger als gewöhnlich. Sonst fahrt im Neo Ace Land. Ich hoffe, ihr kommt gut durch, eine gute Fahrt.
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0: 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Er macht seit 30 Jahren Filme. Der Heinz Gerber, den wir die Woche in unserem Porträt lernen kennen. Zum Grund, warum er seit 30 Jahren Filme macht, sieht er.
4: Wahrscheinlich schon, dass ich meine Kreativität loswerde. Die Sachen, die ich im Kopf habe.
0: Hat jemand so viel Kreativität, dass sie mir einfach fast zu den Ohren ausläuft? Das wünsche ich mir manchmal ein bisschen. Michel, zwischen klemmt es ein bisschen. Aber
2: Und dann läuft es nicht zu den Ohren, sondern zum Maus, oder was?
0: Nein, so hinger ab im Moment.
2: Ah, oh, okay, ja, im Moment läuft
0: es vor, ja, vor allem dort. Was er so zeigt, in diesen Filmen, die er macht, Heinz Gerber, hören wir im letzten Teil vom Neues Portrait, wo wir die Woche noch hören. Schön, seid ihr bei uns. Mit nach unterwegs, Michael, Raymond, Kabutimo. Ciao zusammen.
2: Ciao.

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2: Ich kenne cool, danke, vielmals.

0: nicht 5, nicht 10, nicht 20 Jahre, sondern seit ganzen 30 Jahren macht der Heinz Gerber gäng um Filme. Und das ohne grosses Budget. Der 78-Jährige von Lützelflüe ist nicht kommerzieller Filmemacher. Er bekommt keine Fördergelder für die Filme, die er produziert. Geschichten sind um, die der 78-Jährige will erzählen und mit Bildern auf der Leinwand will sichtbar machen.
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0: Der Heinz Gerber erzählt aber nicht nur kreative Geschichten, die er im Kopf hat, er dokumentiert auch gäng um das echte Leben. Jana Weiss.
2: Einblicke ins Leben in einem Frauenkloster. Ein Film über einen Dörftreff Summiswald, ein Porträt über einen Hundespazierführer.
3: Also ich bin eigentlich sehr, sehr vielseitig. Von rechts bis links jedes Thema könnte ich auch machen.
2: Auf eine Dokumentation ist der 78-jährige Heinz Gerber besonders stolz.
3: Ich habe den Film gemacht, Hirtenleben im Hinterarni. Der ist jetzt auch schon über 10-jährig. Habe ich ein Jahr lang die Hirten begleitet im Hinterarni oben.
2: In der Zeit hat er aber noch geschafft als Chef der Finanzen bei der Firma Moserbär Summiswald. Darum hat er Hilfe bekommen von einem Filmkollegen für das Projekt Hirtenleben im Hinterarni.
3: Nein, sie hat er angeläutet, die Hirten, oh, die Strasse ist gestern verschüttet, sie müssten flicken, ob das etwas wäre. Sie sagt, oh, hör, ich habe Sitzung am Morgen, aber mein Kollege kommt. Und so haben wir uns dort oben ergänzt.
2: Das Leben der Hirten ein Jahr lang dürfen zu begleiten, das hat ihm Eindruck gemacht, sagt der Heinz Gerber.
3: Wie die geerdet sind, wie die auf der Welt leben hier, wirklich mit wenig zufrieden sind. Und die haben erzählt von 18 Franken Stundenlohn und so vor 10 Jahren noch, oder? Da würde das Bär niemand mehr Besen anrühren für diesen Preis.
2: Das sind eine Seite, die ihm am Emmental gefällt. Das Gärtete von den Leuten.
3: Mein Herz gehört dem Emmental. Und ich würde gerne das Emmentalische auch ein bisschen in der Schweiz umeinander tragen. Wenn ich das mit den Filmen machen kann, neben einem nationalen Festival, dann ist das schön. Also das macht mich zufrieden, oder? Und die Landschaft ist halt einfach schön und die Leute sind gut. Das sind andere Leute, wie das man in der Grossstadt hat.
2: Das Emmental in die Schweiz raustragen, das ist Heinz Gerber in diesen 30 Jahren, in denen er schon Filme macht, mehr als einmal gelungen. Gerade dieses Jahr, Anfang Juli, hat der 78-Jährige von Lützelflüe wieder einen Preis gewonnen. Am nationalen Festival von Swiss Movie, wo die 20 besten nicht kommerziellen Filme gezeigt werden.
3: Das Festival war für mich sehr, sehr positiv. Ich hatte zwei Filme.
2: Der Film «Rache im Kuttelbad», wo auch ganz viel Emmental drin vorkommt, hat den Spezialpreis gewonnen. Der andere Film sei ein bisschen schwererer. «Egoistisch» heisst er. Es geht um Missbrauch. Und auch der ist ausgezeichnet worden.
3: Zum Spezialpreis zu suchen, hat er nachher noch die Qualifikation bekommen für «Tunica» und kann nächstes Jahr auf den Cannes. Und das ist ein Film in Cannes, auch wenn es nicht das Profi-Festival ist, aber das ist so ein Highlight für einen Filmemacher, ja, wie mich. Und jetzt freue ich mich, dass ich nächstes Jahr diesen Film zeigen kann. Ja.
2: Die Unica, das sind quasi die Weltmeisterschaften der nicht kommerziellen Filmemacher, sagt der Heinz Gerber.
0: Und es ist schon nicht das erste Mal, dass der Heinz Gerber einen Film im Ausland zeigen kann. Insgesamt sind in den letzten 30 Jahren schon 6 Filme von ihm an die Unica geschafft.
3: Und das hat nicht Mengen anderen gemacht. Und zwar jeder Film ohne Geld ist entstanden, oder?
0: Sein Film «Egoistisch», der jetzt gerade eine Auszeichnung hat bekommen und der auch im Ausland gezeigt wird, kann man dann übrigens auch an der Kulturnacht zu Burdorf oder an einem Filmabend im Gotthelf-Zentrum zu Lützelflüe schauen.
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0: Wie der Heinz Gerber vor 30 Jahren überhaupt hat angefangen mit Filmen und was ihn über all die Jahre ging, motiviert hat, weiterzufahren, das könnt ihr online nachhören. Das ganze Portrait gibt es online auf neoace.ch bei «Region im Fokus».

0: So, da bin ich wieder. Das ist übrigens der Gang gelaufen, mein Shetland-Pony aus Shangnong. 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
1: Halb fünf haben immer guten Abend zusammen.
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1: Miete, Kleider, zum Mittag, Benzin, Party und alles noch, was sonst noch so braucht, das alles kostet. Michu, machst du dir eigentlich am Anfang des Monats Gedanken, wie dein Monatsbudget so aussieht? Schaust du oder passt es sowieso irgendwie?
3: Ja, nein, ich mache mir eigentlich schon meine Gedanken, auch mit der ganzen Haushaltskasse, dass es einigermaßen aufgeht. Aber so wie früher, wo ich mal mit dem Vater hergehockt und eine Excel-Tabelle ausgefüllt habe, so ist es dann schon nicht mehr. Ich weiss etwa schon, was rausgeht und was hineinkommt.
1: Ah, hat er Budget-Kund gehabt?
3: Ja, natürlich.
1: Ja, natürlich. Du machst es jetzt vielleicht ein bisschen weniger planen, also auch nicht jeden Franken kann ich ausgeben, ja. Da muss ich auch ehrlich sein. Aber wer das jetzt hat gemacht für nächstes Jahr, das ist nicht du, nicht ich, sondern die Stadt Langenthal.
3: Ja, genau, der Gemeinderat hat das Budget von Langenthal für nächstes Jahr präsentiert. Da sind wir von Neo1 natürlich auch hören. Ferner hat Langenthal ein finanziell gutes Jahr gehabt, wie es nächstes Jahr aussieht und was, auch mit Blick auf die Finanzstrategie von Stadt Ziel für weiter raus sein. Das berichten wir heute ab der 5 im Feierabend.
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1: Und auch schwül für uns, es kann gut sein, dass dann das Gewitter daherkommt. Hinnig, gerade auch den Ort im Neo-Island, regnet zu donnert, aber dann nicht. Es kann auch den Orten trocken bleiben. Zum Start, in 1. August im Monat, noch ein paar Wochen um, eben von dem Zeug, das durchzieht. Hinnig, es kann noch ein paar Tröpfe schlenken, aber dann wird es um gäbig warm. Etwas um die 27 Grad gibt es morgen im Maximum, bevor es den Sonntag um Handy um eine Uhr mal auf 30.
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1: Ja, da geht noch die A1 zu reden, Bahnrichtung Zürich zwischen Kilberg und Herkingen. Da stauen sie eigentlich auf der ganzen Länge. Bis und mit Wangen stauen sie wegen einem Pannenfahrzeug. Dort hat er noch etwa 10 Minuten länger, so der Weg. Und dann hat er noch länger, 10 Minuten von Wangen bis und mit Herkingen. Also ja, mal so 20, wenn wir es zusammenrechnen. Dann die Gegenrichtung klemmt hier zwischen Herkingen und Niederbipp. Rund eine Viertelstunde länger geht es dort. Und dann habe ich auch noch eine Meldung von der Schiene. Dort ist nicht gut im Moment auf der Strecke Bern-Thun zwischen Gömmligen und Urubigen. Dort steht der Zug auf der Strecke, der die blockiert bis etwa um 5 Uhr. Sollte es circa geräumt sein, bis dann wird mit Ersatzbussen gewerkt.
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1: Neo 1. Zusammen mit dem Kobo Timo und Michu Remond an den Mix. Wie hast du das mit Festivals eigentlich?
3: Früher mehr. Mittlerweile habe ich nicht mehr so viel Zeit und nicht mehr so viel Lust, in so viele Leute hineinzugehen.
1: Da wäre so ein kleines noch gut, oder nicht? So
3: ja.
1: Terrassenfestmässig,
3: ja, zum Segen-Dateaser. Ja.
1: So 300-400 Leute vielleicht im Maximum da zu lang noch.
3: Nicht so schlecht.
1: Nein, klingt wirklich nicht schlecht. Da in beiden übertragenen Sinnen, muss man sagen. Das kleine Fest zu lang noch, eigentlich quasi von unserer Studio-Haustür. Der Captain Olger macht das heute zum 10. Mal, wie stolz sie drauf sind. Da unser Nachbar zu lang noch, das hören wir gleich. Als nächstes hier bei Neo1. Schön, seid ihr bei uns. Einen guten Freitagabend. Ciao.
3: Ciao.

0: Musik von den Toten Hosen, nur nach vorn, gehört am Freitagnachmittag bei Neois. Gegen Ende Juli. Also momentan ist zu lange noch die Rosenstrasse gesperrt. Nicht etwa, weil die Gemeinde dort alles um irgendetwas dran packen muss. Nein, auf der Rosenstrasse steht Ende Juli seit 10 Jahren gegen eine Bühne. Die Strasse ist neben dem Captain Holger zu lange noch und die Leute von der Bar machen seit 10 Jahren am 31. Juli gegen ein Fest. Das Terrassenfest. Das feiert heuer rund das Jubiläum. Der Geschäftsführer von Captain Holger, Jan Wolter, schaut zufrieden auf die 10 Jahre zurück. Die Leute, die haben gegen gepasst, aber auch alles andere.
1: Hey, in den letzten 10 Jahren haben wir halt immer Schwein mit dem Wetter. Es hat uns, glaube ich, noch nicht einmal verschifft. Letztes Jahr hat es mal ein bisschen geregnet, aber nachher, aber
0: auch alles andere.
1: Hey, in den letzten 10 Jahren haben wir halt immer Schwein mit dem Wetter. Es hat uns, glaube ich, noch nicht einmal verschifft. Letztes Jahr hat es mal ein bisschen geregnet, aber nachher, ab 6 ist schon wieder gut.

0: für die Festchen zu machen, wo immer etwas anschreissen. Darum bin ich einfach mehr stolz auf die Leute, die alle da immer alle helfen und noch freiwillig alle Orte kommen und da noch fragen, hey, ja, dann brauchst du noch Hilfe. Es ist einfach mega schön, aber mit all diesen Leuten da zusammen etwas aufzustellen. Einen schönen Abend zu haben.
1: Zum 10-Jahres-Jubiläum heuer sind sogar 3 schöne Abend am Terrassenfest in Langnau. Gefeiert wird auch mit bekannten Namen aus der Schweizer Musik. So ist am Mittwoch zum Beispiel der EDB auf der Bühne Rosenstrasse gestanden oder Nächte der Berner Rapper Julix.
2: Jeden Tag in der anderen Stadt, Mama fragt, bist du noch mal?
1: Das aus dem tägigen Terrassenfest mit Captain Holger jetzt aber in Zukunft gäng so eine Art 3-tägiges Terrassenfestival wird, das glaubt der Jan Wolter nicht.
0: Das können wir dann mal nach diesen 3 Tagen mal ein bisschen genauer besprechen, aber denken Sie jetzt eher weniger 3 Tage. Vielleicht 2.
1: Merken wir dann nächstes Jahr, wenn dann Ende Juli die Bühne in der Rosenstrasse aufgestellt wird für das nächste Terrassenfest. Die Jubiläumsausgabe ist ja auch noch nicht fertig. Hinten ist noch der letzte Abend, wo auf der Strasse gemusikert wird, beim Captain Holger zu Langnau. Wie hat aber so ein Fest mit grösseren Namen rendiert und was die Risiken sind dabei? Das haben wir auch berichtet, dann haben wir den Tag zweckgemacht. Online ist es zum Nachhören auf neo1.ch.

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0: 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Durch den Freitagabend, muss man schon fast sagen. Schön seid ihr bei uns. Wodurch geht die Grenze von Emmental? Was gehört jetzt noch dazu und was nicht? Und ja, da können wir auch ein bisschen lang diskutieren. Es kommt auch ein bisschen darauf ab, wo ihr selber daheim seid, was ihr jetzt noch denkt, wo das Emmental ist und wo nicht. Und gleich, offiziell, sind wir diese Woche in unserer Sommerserie vom Wochengespräch im Emmental unterwegs. Zungerschunger am letzten Zipfel in der Gemeinde Zielenbach.
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0: Zielenbach oder Zielibach, wie die Heimischen sagen, ist gerade die Grenze zu Solothurn. Aber eben noch auf Berner, auf Emmentaler Boden. Und das ist wichtig.
2: Nein, da muss ich sagen, da sind wir extrem stolz, dass wir noch Berner sind.
0: Seht die Gemeinderätin von Zielenbach, Marianne Brücker. Sie selber ist schon im Dorf aufgewachsen und schwärmt von ihrem Daheim. Das hören wir dann morgen Nachmittag im Wochengespräch. Sie sind im Alltag zum Teil zwar schon näher an Solothurn als an Bern, aber...
2: Nein. Wir wollen keine Solothurn-Nummer an dem Auto.
0: Das sind Auskommen, wo die Gemeinde eine Umfrage gemacht hat, ob eine Fusion mit der Gemeinde vom Kanton Solothurn eine Idee wäre. Die ist aber eben abgewedelt worden. Und so fühlen sich Zielibacher wohl im äussersten Bit vom Emmental.
2: Wir haben vielleicht nicht gerade den gleichen Dialekt, wie die Berner selber haben. Wir sind ein bisschen Solothurn angehaucht. Wir haben Post von Solothurn. Aber sonst im Grossen und Ganzen merken wir hier eigentlich nichts.
0: Marianne Brücker ist morgens Gast im Wochengespräch und erzählt, was denn speziell und einmalig ist an ihrem Dorf, Zielibach. Mit dabei ist auch der Reto Frey. Er ist im Verein dabei, der alle Jahre ein Dorffest organisiert. Das Gespräch gibt es dann wie gäng morgen kurz nach den 12.
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0: Zöverli, richtig Wochenende, richtig Freitag, Feierabend mit Neo Ears und Texas Say What You Want. Und jetzt ist es 5.
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2: Hinnich mit dem Michael Remont. Langenthal plant nächstes Jahr ein Minus von knapp 2 Millionen Franken, ist aber gleich auf Kurs. Die Armee fliegt Wasser auf Berner Oberländer Alpen. Und hin und in Nacht gibt es hier und da ein bisschen Wasser von oben, das aber von kurzen Gewitter und auch lang nicht überall. Die Stadt Langenthal rechnet für nächstes Jahr mit einem Minus von fast 2 Millionen Franken. Das Budget von nächstes Jahr sei so, aber gäng noch gut, eine halbe Million besser als das für heuer, sagt der Langenthaler Gemeinderat heute am Vormittag an einer Medienkonferenz. Mit seiner Finanzstrategie will der Langenthaler Gemeinderat in den nächsten Jahren gäng ein bisschen weniger Hingerzi machen bis zu einer ausgeglichenen Rechnung im 2031. Und da sind sie auf Kurs, sagt der Patrick Freudiger, der zuständige Gemeinderat von Langenthal.
3: Es ist ein langfristiger Prozess. Der Gemeinderat hat gesagt, das Ziel muss sein, dass unser Defizit abnimmt. Wir arbeiten nicht von heute auf morgen schwarze Zahlen, aber das muss kontinuierlich abnehmen. Wir haben jetzt ein Defizit budgetiert von 2 Millionen. Das ist nach wie vor ein Defizit. Das ist aber tiefer als das letztjährig budgetierte Defizit. Und die Zielrichtung stimmt. Es sind auch in den künftigen Jahren abnehmende Defizite budgetiert. Von dem her sind wir auf Kurs.
2: Darum sei der Gemeinderat auch grundsätzlich zufrieden mit dem Budget für nächstes Jahr, sagt der Patrick Freudiger. Trotz 2 Millionen Minus. Langenthal hat genug Reserve auf der Seite für die Finanzen, nicht von heute auf morgen, sondern Schritt für Schritt zu stabilisieren. Wichtig sei, dass es richtig stimmt. Bei allen Stabilisierungsplänen will Langenthal aber auch nicht bleiben stehen und nächstes Jahr gleich auch 24 Millionen Franken in die Finger nehmen und investieren, vor allem für grosse Projekte wie der Bahnhof oder die Sanierung der Schulhäuser und Kindergärten. Die Schweizer Armee hilft zwei Alpen im Diemtigtal im Berner Oberland mit Wasser. Auf diesen Alpen sei es besonders trocken. Ein Super Puma-Helikopter von der Luftwaffe hat heute im Ganzen 14 volle 1000 Liter Tanks hochgeflogen, heisst es in einer Mitteilung vom Departement für Verteidigung, Bevölkerungsschutz und Sport. Die Luftwaffe hat voran geschaut, ob der Transport so möglich ist und hat auch noch mit zivilen Fluganbietern geredet. Dann sind die Flüge bewilligt worden, heisst es weiter. Das Bundesgericht gibt der Beschwerde vor Stiftung Helvetia Nostra gegen Windpark Grenchenberg im Solothurnischen die sogenannte aufschiebende Wirkung. Der Baustart wäre eigentlich für nächstes Jahr geplant gewesen. Mit dem Urteil kann es jetzt aber nicht losgehen mit dem Windpark. Das Verwaltungsgericht vom Kanton Solothurn hat im Mai die Beschwerde von Helvetia Nostra gegen die Baubewilligung noch abgelehnt. Gegen den Entscheid ist die Stiftung jetzt vor das Bundesgericht. Der geplante Windpark auf dem Grenchenberg hat 4 Windräder, die im Jahr den Strom für ungefähr 7'000 Haushaltungen liefern sollen. Weil es weiter so trocken ist, hat der Rhein zum Teil so wenig Wasser, wie noch nie es jetzt Messungen gibt. Heute Morgen hat der Rhein zum Beispiel bei der sogenannten Engstelle Kalb bei Koblenz im deutschen Bundesland Rheinland-Pfalz noch einen Pegel von 25 cm gehabt. Der tiefste Wasserstand dort war bis jetzt bei 24 cm gewesen. Die enge Stelle ist für die Schifffahrt besonders wichtig, weil die Frachtschiffe auf dem Rhein wegen der tiefen Pegelstange noch höchstens ein Fünftel können laden können, sonst sind die Transportkosten gegenwärtig um das Dreifache gestiegen. Das merkt die Bevölkerung vor allem im Hosensack. Die Konsumentenpreise, die das Benzin dürften in nächster Zeit noch mal teurer werden.
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0: Das Wetter, das bleibt trocken und heiss an die nächsten Tage. Hier kann es auch deutlich gewittern, es kann so morgen machen. Allerdings ja, gibt es nicht die wahnsinnig grossen Regenmengen, die nicht längstens überall. Morgen Morgen kann es auch noch ein paar Tröpfe schlenken. Dann gibt es morgen um die 27 Grad. Über 30 Grad wird es dann um Sonntag um Handy.
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0: Und der hat Trina Klötzli im Griff heute Abend.
5: Ja, im Griff, ja. Kann man so oder so sagen. Also im Griff bist du auf jeden Fall nicht auf der Autobahn A1 Bern Richtung Zürich zwischen der Verzeigung Lauterbach und Herkingen. Da gibt es Stau wegen einem Fahrzeug, das eine Panne hat. Der Standstreifen ist aktuell blockiert. Plus minus 20 Minuten Zeitverlust heisst es dort. Ebenfalls auf der A1 Zürich Richtung Bern zwischen der Raststätte Gunzgenort und Wangen an der Aare. Da staut es auch wegen Verkehrsüberlastung. Auch da geht es etwa 20 Minuten länger. Dann staut es auf der A2 Basel Richtung Luzern zwischen Egerkingen und Herkingen in die Fahrt Richtung A1 Richtung Bern. Ebenfalls ein bisschen schwierig ist es auf der A5 Bühl Richtung Solothurn zwischen Solothurn-Ost und der Verzweigung Lutherbach. Auch da braucht es ein paar Minuten mehr Geduld. Und auch im Berner Oberland auf der A8 Brienz Richtung Spiez zwischen Interlaken Ost und Därligen. Auch da braucht es ein bisschen dicker Geduld. Zu fahren, geht ein paar Minuten länger wegen Verkehrsüberlastung. Auf der Hauptstrasse in der Region müsst ihr aktuell nie mehr einrechnen als 3 bis 4 Minuten. Aber ich habe eine Meldung von der Schiene. Auf der Strecke Bern-Thun fahren Züge eingeschränkt aktuell zwischen Gümligen und Rubigen. Der Grund dafür ist ein Zug, der dort die Strecke blockiert. Also dort vielleicht vorher noch schnell auf den Fahrplan schauen. Es gibt Verspätungen und Ausfälle und auch Umleitungen. Das bis ca. 18:00 Uhr.
0: Dann kommen wir ein gutes Ziel, wenn ihr da kommt.

0: Dann ist es noch Krankenkassen, dann solltest du etwa das Nattel noch zahlen, sonst kannst du nicht telefonieren. Das sind so die Budgetpunkte, die wir glauben, ich habe mich. Oder was ist ja, so ein bisschen,
1: kommt
0: sticht noch raus, Internet.
1: Das Internet, das böse Internet muss man noch immer zahlen.
0: Ja, das muss man auch zahlen.
1: Dann alle die Häftlinge, auch Schweizer Illustrierte, Schweizer Familie Glückspost.
0: Was gibt es noch?
1: Die Brigitte.
0: Ja, oder die Bunte.
1: Ah ja, die Bunte, ja.
0: Hat viele Bilder drin, habe ich einmal gesehen.
1: Und gute Kreuzworträtsel für dich,
0: ja,
1: auch Timo.
0: Ja, die sehen wir direkt, nur die ehrlich gesagt. Ja, genau, das sind ein bisschen hingere Blätter, Seite 50, dann kommt es gut. Das sind so unsere Budgetposten, Michu, gell? Ja. Wenn wir da beim Kiosk die halbe Ständer näher kümmerle. Bei einer Stadt sieht das ein bisschen anders auf, die kaufen ein bisschen weniger Heftchen, aber dafür mehr Strassen. Zum Beispiel die Stadt Langenthal, wenn es dort so die wichtigsten Punkte im Budget für nächstes Jahr sind, das hat Jonas Wüthrich herausgefunden, heute am Nachmittag, und wir berichten es darüber. Die nächste halbe Stunde. Schön, seid ihr mit uns unterwegs. An den Mix. Bis zum 7. Michael Mundkopf und Timo. Ciao zusammen.
1: Ciao zusammen.

0: alone. Mit Neo-Eis Unterwegs. Durch den Freitag, Feierabend, Punkt, eine Viertelstunde nach der 5 haben wir.
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0: Eine Gemeinde braucht viel Geld. Zum Beispiel für Schulen, für Strassen, für die Feuerwehr oder für die Küderabfuhr. Dazu kommen noch alle Löhne der Leute, die eben den Küder reichen oder in den Schulen Schule geben. Gleichzeitig bekommt die Gemeinde aber auch viel Geld. Zum Beispiel von den Steuern oder für noch ja, ein Beispiel zu nennen, zum Küder, von den Küdersäcken, von den Gebühren. Viel Geld, das da hin und her geht. Also, dass die Rechnung zuletzt aufgeht, hocken die Gemeinderäte alle Jahre zusammen und machen ein Budget, also ein Plan, wie viel Geld dann jemand reinkommt und wie viel Geld das dann von der Gemeinde auch rausgeht. Heute hat es lange Tag gemacht, die ihr Budget für das nächste Jahr vorgestellt. Der Jonas Wüttrich ist gerade zuhören.
2: Der Gemeinderat plant, dass Langenthal nächstes Jahr knapp 2 Millionen Hinterzieh macht. Das klingt zuerst mal gar nicht so gut, aber...
3: Der Gemeinderat ist grundsätzlich zufrieden mit dem Budget.
2: Sagt Patrick Freudiger, der zuständige Gemeinderat, weil Langenthal sei bei seiner Finanzstrategie auf Kurs.
3: Der Gemeinderat hat gesagt, das Ziel muss sein, dass unser Defizit abnimmt. Wir arbeiten nicht von heute auf morgen schwarze Zahlen, aber das muss kontinuierlich abnehmen.
2: Und zwar bis ins Jahr 2031. Das Minus im Budget und dann schlussendlich eure Rechnung soll in den nächsten Jahren kleiner werden und dann eben im 31 auf Null sein. Das Budget für nächstes Jahr geht schon einen Schritt in die richtige Richtung. Das geplante Minus für 2027 ist mit 2 Millionen, gut eine halbe Million, kleiner als das geplante Minus für das Jahr. Patrick Freudiger erklärt, was im Budget für nächstes Jahr raussticht.
3: Wir haben Zunahme von verschiedenen Ertragsposten. Massgebend ist vor allem die Zentrumslastabgeltung, Pauschalabgeltung, die Langenthal jetzt das erste Mal wird bekommen ab 2027.
2: Langenthal bekommt ab nächstes Jahr vom Kanton Bern Geld für seine Funktion als Zentrumsgemeinde. Weil die Stadt gewisse Infrastrukturen im Bereich Strassen, Sport oder Kultur für die Gemeinde in der ganzen Region finanziert und zur Verfügung stellt. Neo 1 hat schon mehr berichtet. Aber nicht nur von dort kommt nächstes Jahr voraussichtlich zusätzliches Geld. Der Langenthaler Gemeinderat rechnet hier mit gut 2 Millionen Franken mehr Steuereinnahmen. Und auf der anderen Seite geht der Gemeinderat auch davon aus, dass es in diesen Bereichen weniger Ausgaben gibt.
3: Wir haben auch versucht, noch mehr Massnahmen zur Erhöhung der Budgetgenauigkeit zu greifen. Wir haben zum Beispiel berücksichtigt, dass die Stadt in den vergangenen Jahren nie alle Stellen hat können besetzen.
2: Der Gemeinderat rechnet also mit weniger Lohnausgaben. Langenthal will nächstes Jahr aber nicht nur sparen und jeden Rappen umkehren, sondern noch investieren.
3: Wir haben trotz Sparanstrengungen Gelegenheit, mehr zu investieren, mehr Mittel einzusetzen für einen baulichen Unterhalt. Wir haben eine neue Spezialfinanzierung, die dem Werterhalt eine höhere Priorität beimisst, als es in der Vergangenheit der Fall war. Das heisst, die Aufwendungen für einen baulichen Unterhalt steigen.
2: Trotz dieser zusätzlichen Investitionen in Unterhalt ist es gelungen, das Budget 2027 im Vergleich zu dem 2026 um eine gute halbe Million zu verbessern. Das auch dank dem, dass eben andernorts mehr Geld reinkommt oder weniger gebraucht wird, erklärt Patrick Freudiger.
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1: 17:30 haben wir. Gut informiert durch den Freitagabend geht ihr heute mit dem Michael Remund.
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3: Seit heute läuft die Baupublikation für die Grabenstrasse zu Burgdorf. Die Stadt plant bei den Parkplätzen in Nähe von der Altstadt eine Begegnungszone. Der Detailistenverband Pro Burgdorf will sicher Einsprache machen, heisst es heute in einer Mitteilung. Pro Burgdorf gehe ich auch auf seine Mitglieder zu, für das sie sich auch mit einer Einsprache wehren. Die 18 Parkplätze der Grabenstrasse sind zentral wichtig für die Läden und Geschäfte zu Burgdorf. Ein Jugendlicher hat gestern in einem Laden in der Berner Meritgasse Sicherheitsleute mit einem Messer bedroht. Daraufhin hat ihn die Polizei verwünscht. Er ist aus einem Zürcher Massnahmenzentrum ab und die Polizei hat ihn sowieso gesucht, heisst es in der Mitteilung. Eine Frau vom Sicherheitspersonal hat den Jugendlichen beobachtet, wie er im Laden Sachen geklaut hat. Als die Sicherheitsfrau ihn angesprochen hat, ist er mit einem Küchenmesser auf sie los und er davon gesäckelt. Beim Kurzzeitparking am Bahnhof hat ihn die Polizei verwünscht. Die gegenwärtige Dürre belastet die Berner Landwirtschaft fest. Neben Ertragseinbussen ist es für viele Betriebe auch gängig schwieriger, genug Futter für Tiere zu haben und wirtschaftlich zu arbeiten. Das schlägt den Bäuerinnen und Bauern auch auf die Psyche. Der Berner Bauernverband sind laufend in Kontakt mit den Betrieben und wollen jetzt auch mehr darauf schauen, was es allenfalls für Massnahmen braucht, heisst es heute in der Mitteilung. Für die Situation möglichst gut einschätzen startet der Bauernverband darum jetzt eine Umfrage.
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1: Da ist drückig heute Abend mit Pannengewitter, was es so geben kann. Da und dort, wo sie genau durchgehen, ist schwierig zu sagen. Es rutscht aber auch heute Abend nicht alle Regen im Neo 1 Land. Und morgen kann es noch da und dort ein paar Tröpfe schlenken, wauchen, so rum, bevor es dann warm wird. Etwas um die 27 Grad sind möglich morgen.
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1: Also Lina Klötzli, vorhin hast du vielleicht viel zu berichten gehabt von der Strasse. Hat das etwas gebessert?
4: Nein, es ist nicht weniger geworden. A1 Bern Richtung Zürich zwischen der Verzeigung Lauterbach und Herkingen. Da steht es gäng noch wegen einem Fahrzeug, das eine Panne hat. Der Standstreifen der ist immer noch blockiert und es geht sicher eine halbe Stunde länger. Nachher in Gegenrichtung Richtung Bern zwischen der Raststätte Gunzgenort und Niederbipp. Da hat es einen Unfall gegeben. Die linke Spur ist dort blockiert und es geht sicher 20 Minuten länger. Auf der A2 Basel Richtung Luzern zwischen Egerkingen und Herkingen stehen es darum zurück, für alle, die auf die A1 Richtung Bern unterwegs sind. Ebenfalls im Berner Oberland ist es ein bisschen schwierig. A8 Spiez Richtung Interlaken zwischen Derligen und Interlaken West stehen es und auch in Gegenrichtung Richtung Spiez zwischen Interlaken Ost und Derligen. Auch da braucht es ein paar Minuten mehr Geduld. Nachher dazu mehr wieder die Region zu Huttu, Bahnhofstrasse bis Langenthausstrasse zwischen Brunnenplatz und Fichtenstrasse. Der Abschnitt ist in beide Richtungen gesperrt für den Durchgangsverkehr. Das sind heute um 1 und auch noch bis morgen um 1 wegen der 1. August 4. Dann habe ich noch eine Meldung von Thun. Vom Seefeld in die Innenstadt geht es aktuell etwa 10 Minuten länger. Und dann immer noch die Meldung von der Schiene. Auf der Strecke Bern-Thun fahren Züge aktuell immer noch eingeschränkt zwischen Gümligen und Rubigen. Das wegen einem Zug, der die Strecke blockiert. Und das geht da sicher noch bis um 6 Uhr. Also muss man da ein bisschen schauen. Es gibt Verspätungen, Umleitungen, Ausfälle, das ganze Programm.
1: Fahren gut und kommen gut ins Ziel, wenn ihr da ankommt. Und sonst hört es dir halt noch ein bisschen Neo 1. Es bleibt nachher auch fast nichts anderes übrig, wenn ihr irgendwo müsst anstehen. Wir sind bei euch bis und mit dem 7. auch mit Schweizer Musik. Jetzt zum Beispiel mit dem EDB Bern und nicht Berlin im Mittwoch noch auf der Bühne vom Terrassenfest Langnau. Mit noch Rex, Michael Remund, Kobo Timo. Guten Abend zusammen. Ciao.
3: Hallo. Hey.

0: Richtig mit Schwung, du darfst dich ja bei Maroon 5 zusammen mit der Christina Aguilera. Move like Jagger.
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0: Ja, da auch dort hat es ein bisschen geräbelt oder kommt es dann noch räbeln? Mara Rildesbacher vom Meteotest Bern, die Gewitter. Sind die dort Nacht auch noch aktuell oder beruhigt sich da wieder ein bisschen?
2: Ja, es wird eher ruhiger im Verlauf vom späteren Abend und auch in der Nacht auf morgen. Da haben wir zum Teil noch ein paar Wolken rum und ganz vereinzelt kann es mal noch kurzes Gewitter geben oder mal kurzen Regenguss, aber sonst eher wieder ruhigere Verhältnisse. Die Temperaturen die gehen zurück bis morgen und morgen auf etwa 15 bis 17 Grad.
0: Morgen ja, Nationalfeiertag, 1. August, da ist etwa 10 oder langer Fest geplant. Wie ist das vom Wetter her? Können wir draussen, oder?
2: Ja, meistens schon, genau. Wir haben am Morgen hier und dort noch ein bisschen mehr Wolken rum und gerade so in den frühen Morgenstunden, dort, wo es vielleicht schon frühen 1. Augustbrunch gibt, dort ist es nicht ganz ausgeschlossen, dass man kurz noch ein paar Regentropfen gibt, über den Tag aus dann aber ziemlich freundliches Wetter, die Wolken lockern auf und es scheint dann immer wieder die Sonne am Mittag und Nachmittag. Die Temperaturen, die steigen an gegen die 27 Grad, es ist also angenehm warm, aber nicht so heiß. Am späteren Nachmittag und gegen Abend, da kann es dann in den Bergen selber kurz mal ein Gewitter geben, aber sonst an den meisten Orten Trocknungswetter.
0: Wie sieht es dann aus, so über das Wochenende aus, Sonntag, aber am Ende Dienstag, bleibt es heiß um die 30 Grad oder geht es doch ein bisschen zurück?
2: Nein, es bleibt heiß, Temperaturen die gehen eher wieder darauf. Wir haben am Sonntag dann über den Tag aus meistens sonnige Verhältnisse. Am Nachmittag in den Bergen ein paar grössere Quellwolken und dort sind kurze Gewitter nicht ganz ausgeschlossen, aber sonst gibt es am Sonntag Trocknungswetter bei Temperaturen von rund 30 Grad. Und gut 30 Grad gibt es dann auch zum Wochenstart. Am Montag da scheint dann häufig die Sonne. Am Nachmittag und gegen Abend einzelne Gewitter, die da und dort möglich sind.
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0: West Coast. Hier ist der hier gehört bei Neo 1 am Freitagabend, 31. Juli.
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0: Wechsel auf dem Rasen und Medaillenchancen im und auf dem Wasser. Und der auch schon gut für die Schweiz. Hinein bei uns im Sport starten tun wir den mit Schutten, Michael Remond.
2: Lausanne Sport schreibt auch nach dem Saisonstart weiter an seinem Team. Vom französischen Meister Paris Saint-Germain wechselt der linke Außenverteidiger Thomas Cordier zu den Wattländern. Der 20-Jährige ist bei PSG ausgebildet worden.
0: Mit der U19 hat er zweimal die französische Meisterschaft gewonnen. In der ersten Mannschaft hat er aber nie gespielt. Bei Lausanne Sport unterschreibt Thomas Cordier einen Vertrag für 3 Jahre.
2: Der langjährige Captain vom italienischen Schuttclub AC Milan, der Franco Baresi, ist tot. Er ist in der Nacht auf heute nach schwerer Krankheit mit 66 gestorben, bestätigt der Club heute.
0: Der Franco Baresi und sein Liebling mit dem Nummer 6 sind vergängt mit der Geschichte und der Identität vom Verein verbunden. Der Baresi hat von 1978 bis 1997 gang für die AC Milan geschuttet. Dazu hat er für Italien 81 Länderspiele gemacht. 1982 ist er mit Italien Weltmeister geworden.
2: Tschechien holt sich das erste Mal in Geschichte einen ausländischen Trainer für die Nazi. Der Spanier Santi Denia übernimmt die Nachfolge von Miroslav Kubek, der nach der WM gehen musste. Tschechien ist noch in der Vorrunde rausgefallen.
0: Der Santi Denia unterschreibt einen Vertrag für 2 Jahre mit der Option auf ein weiteres. Der 52-Jährige hat Spanien vor 2 Jahren zu Paris zu Olympiagold gecoacht. Zuletzt war er Katar-Trainer bei Al-Shahaina.
2: Vom Rasen ins Wasser zum Synchronschwimmen. Die Bernerin Anna-Sophia Eschbacher und die Baslerin Ixchel Höhner schaffen es an der Schwimm-Europameisterschaft in der französischen Hauptstadt Paris im Finale.
0: Die beiden werden in ihrer Kategorie 9 und schaffen es so unter die besten 12 Duos, die sich für den Finale qualifizieren. Der Finale im sogenannten freien Duett ist am morgen Abend. Hinten sind die beiden Schweizerinnen schon im Finale vor der Kategorie technisches Duett.
2: Wir wechseln auf das Wasser zum Rudern. An der Ruder-EM im italienischen Varese schaffen es alle Schweizer Boote, bis auf eine Ausnahme durch die Vorläufe. Nur der Doppelvierer von den Mannen ist nicht weitergekommen.
0: Kein Problem hat Kai Schätzli im Inner gehabt. Der 25-Jährige gewinnt sie auf und qualifiziert sich so für ein Halbfinale von morgen am Morgen. Die Aurelia Maxima Janssen schafft es über die Zeit im Halbfinale.
2: Und der Patrick Brunner und der Jona Block können im Zweier auf eine Medaille spanifeln. Die zwei schaffen es mit einer sehr schnellen Zeit im Halbfinale.
0: Hören tun wir das Sportmagazin heute mit der Erfolgsmeldung aus dem Mountainbike. Die Schweizer Athletinnen und Athleten drücken heim EM zu Monte Generi im Tessin noch weiter den Stempel auf. Nach einem starken Start im kürzeren Short-Track-Rennen mit einem ganzen Medaillensatz für die Schweiz gibt es heute den EM-Titel in der Mixed-Staffel.
2: In der Mixed-Staffel starten jeweils ein Junior, ein U23-Athlet und ein Profi von beiden Geschlecht. Der Nicola Halter, der Man Gigax, die Ronja Blöchinger, die Anja Hutt, Anja Grossmann und der Vital Albin holen einen Start-Zielsieg. Es ist der 8. EM-Titel für die Schweiz in dieser Disziplin, seit die Mixed-Staffel 2002 das erste Mal gegeben hat.
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1: Einen schönen guten Freitagabend, seit wir in 6 sind.
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3: Hinnig mit dem Michael Remont. Langenthal plant nächstes Jahr ein Minus von knapp 2 Millionen Franken, ist aber gleich auf Kurs. Die Armee fliegt Wasser auf Berner Oberländer Alpen. Und hin und in der Nacht gibt es hier und da ein bisschen Wasser von oben, das aber von kurzen Gewitter und auch lang nicht überall. Die Stadt Langenthal rechnet für nächstes Jahr mit einem Minus von fast 2 Millionen Franken. Das Budget von nächstes Jahr sei so, aber gäng noch gut eine halbe Million besser als das für heuer, sagt der Langenthaler Gemeinderat heute am Vormittag an einer Medienkonferenz. Mit seiner Finanzstrategie will der Langenthaler Gemeinderat in den nächsten Jahren gäng etwas weniger Hinterzi machen bis zu einer ausgeglichenen Rechnung im 2031. Und das sind sie auf Kurs, sagt der Patrick Freudiger, der zuständige Gemeinderat von Langenthal.
4: Es ist ein langfristiger Prozess. Der Gemeinderat hat gesagt, das Ziel muss sein, dass unser Defizit abnimmt. Wir arbeiten nicht von heute auf morgen schwarze Zahlen, aber das muss kontinuierlich abnehmen. Wir haben jetzt ein Defizit budgetiert von 2 Millionen. Das ist nach wie vor ein Defizit. Das ist aber tiefer als das letztjährig budgetierte Defizit. Und die Zielrichtung stimmt. Es sind auch in den künftigen Jahren abnehmende Defizite budgetiert. Von dem her sind wir auf Kurs.
3: Darum sei der Gemeinderat auch grundsätzlich zufrieden mit dem Budget für nächstes Jahr, sagt der Patrick Freudiger. Trotz 2 Millionen Minus. Langenthal hat genug Reserve auf der Seite für die Finanzen, nicht von heute auf morgen, sondern Schritt für Schritt zu stabilisieren. Wichtig sei, dass es richtig stimmt. Bei allen Stabilisierungsplänen will Langenthal aber auch nicht bleiben stehen und nächstes Jahr gleich auch 24 Millionen Franken in die Finger nehmen und investieren. Vor allem für grosse Projekte wie der Bahnhof oder die Sanierung der Schulhäuser und Kindergärten. Die Schweizer Armee hilft zwei Alpen im Diemtigtal im Berner Oberland mit Wasser. Auf diesen Alpen sei es besonders trocken. Ein Super Puma-Helikopter von der Luftwaffe hat heute im Ganzen 14 volle 1000 Liter Tanks hochgeflogen, heisst es in einer Mitteilung vom Departement für Verteidigung, Bevölkerungsschutz und Sport. Die Luftwaffe hat voran geschaut, ob der Transport so möglich ist und hat auch noch mit zivilen Fluganbietern geredet. Dann sind die Flüge bewilligt worden, heisst es weiter. Das Bundesgericht gibt der Beschwerde vor Stiftung Helvetia Nostra gegen Windpark Grenchenberg im Solothurnischen die sogenannte aufschiebende Wirkung. Der Baustart wäre eigentlich für nächstes Jahr geplant gewesen. Mit dem Urteil kann es jetzt aber nicht losgehen mit dem Windpark. Das Verwaltungsgericht vom Kanton Solothurn hat im Mai die Beschwerde von Helvetia Nostra gegen die Baubewilligung noch abgelehnt. Gegen den Entscheid ist die Stiftung jetzt vor das Bundesgericht. Der geplante Windpark auf dem Grenchenberg hat 4 Windräder, die im Jahr den Strom für ungefähr 7'000 Haushaltungen liefern sollen. Weil es weiter so trocken ist, hat der Rhein zum Teil so wenig Wasser, wie noch nie seit es Messungen gibt. Heute Morgen hat der Rhein zum Beispiel bei der sogenannten Engstelle Kalb bei Koblenz im deutschen Bundesland Rheinland-Pfalz noch einen Pegel von 25 cm gehabt. Der tiefste Wasserstand dort war bis jetzt bei 24 cm gewesen. Die enge Stelle ist für die Schifffahrt besonders wichtig, weil die Frachtschiffe auf dem Rhein wegen der tiefen Pegelstange noch höchstens ein Fünftel können laden können, sonst sind die Transportkosten gegenwärtig um das Dreifache gestiegen. Das merkt die Bevölkerung vor allem im Hosensack. Die Konsumentenpreise und auch das Benzin dürften in nächster Zeit noch mal teurer werden.
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1: Hier kann es ein bisschen mit Gewitter, aber nicht allen Orten im Neo-Eisland kommen die durch. Die Ort bleibt es auch heute Abend trocken. Die Temperatur der Nacht durch etwas unter 20 Grad, also keine Tropennacht, aber es wird ja morgen warm. Etwas um die 27 Grad gibt es dann am Nationalfeiertag vor Schweiz. Sonntagmendi sind auch um Hitzetage wahrscheinlich, bis dann gibt es um bis zu 30 Grad.
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1: Selina Klötzli, ging noch so ein Knutsch?
6: Es ist immer noch ein Puff. A1 Bern Richtung Zürich, zwischen der Verzeigung Lutherbach und Herkingen. Da stocken es immer noch wegen einem Fahrzeug, das eine Panne hat. Zeitverlust dort etwa eine halbe Stunde. Auch auf der A1 Richtung Bern, zwischen der Raststätte Gunzgenort und Önsingen, da stocken es wegen Verkehrsüberlastung. Sicher 10 Minuten mehr muss man dort einrechnen. Auf der A2 Basel Richtung Luzern, zwischen Egerkingen und Herkingen, stocken es auch in die Fahrt Richtung A1. Nachher Berner Oberland, A8 Spiez Richtung Interlaken zwischen Derligen und Interlaken West. Das gleiche Spiel, es stockt wegen Verkehrsüberlastung auch Richtung Spiez auf der A8 zwischen Interlaken und Ost. Interlaken Ost und Derligen, so ist es richtig, stocken wegen Verkehrsüberlastung. Dann das Hotel, da ist ein Abschnitt zwischen der Bahnhofstrasse bis Langenthalstrasse, zwischen Brunnenplatz und Fichtenstrasse in beide Richtungen gesperrt seit heute Mittag und noch bis morgen Morgen am 1, das wegen der Bundesfeier. Und auf der Schiene, da ist immer noch die Strecke Bern-Thun zwischen Gümligen und Rubigen, da fahren Züge immer noch eingeschränkt wegen einem Zug, der die Strecke blockiert hat. Also da lohnt sich sicher vorher noch schnell auf den Fahrplan zu schauen.
1: Ja, dann viel Geduld, wenn ihr es braucht, so kommen wir gut an.
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1: Der Freitag für Abend, 31. ist Juli, letzter Julitag, Tag vor dem 1. August, wie meine Mogeng sagen. Es sind einfach auch vier Leute ein bisschen aufgeregter als gewöhnlich, so um 5 ab 6, irgendwie im hundsgewöhnlichen Freitag für Abend. Die vier Leute, die KandidatInnen, die diese Woche mitgespielt haben, nach der 6. Für den 1. August Brunch zu gewinnen, ist auch ein bisschen Affolter. Wir lösen jetzt den aus. Mundart-Songs hat es erkennen. 4 an der Zahl. Wer alle 4 erkennt hat, hat 4 Lösli. In unserem Lostopf 3 Lösli, 2 Lösli und so weiter und so fort. Da sind wir alle Minimum 1 Lösli drin. Also alle eine Gewinnchance für den 1. August Brunch. Wer es wird, lösen wir aus. Gerade nach 10 Songs an diesem Freitagabend. Mit nach unterwegs sind wir noch Michremund, Kobo, Timo. Guten Freitag.

0: The Weeknd, Dancing in the Flames, an Freitagabend, 31. Juli.
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0: Ja, das ist erst morgen, das weiss ich schon, aber wir schauen jetzt einfach mal, dass der morgen gut gehört gehabere. Wir haben diese Woche KandidatInnen gesammelt für unsere Verlosung, die wir heute machen. Schlussverlosung für den ersten Ochsenbrunnen. Brunch ihr Schaukäserei zu Affoltern. Meine Glücksfee ist jetzt bei mir da, also meine Eui, ehrlich gesagt, Selina Klötzli. Und die tut ihr dann ziehen. Zuerst hört die Selina, was ist das bei dir so das Lieblingszeug an diesen Brunchs? Brunchen.
2: Ich finde es schwierig zu eingrenzen, bin ich ganz ehrlich. Aber ich bin basic unterwegs. So eine gute, selber gebackene Züpfe. Das Beste.
0: Basic? Ja. So. Ich glaube, hinter Käseplatte. Bin ich ehrlich. Also, wenn so eine runde Käseplatte hat mit Käse drauf, auch wichtig, dann gehe ich auch hinter den Brunch. Wir schauen dann, was dir nehmen. Du hast da die beste Müsli-Schüssel aus der Neo Ace Küche, a.k.a. unser Neo Ace Lostopf vor dir, mit allen Lösli drin. Eben zum Beispiel Kim Salzmann von Rütschele hat 4 Lieder gewusst, also hat da 4 Lösli drin. Aber auch Sabrina Gerber aus Zauberrück hat die Chance mit ihm gewissen Song und ihm Lösli drin. Also ja, ich meinte, leg mal los. Soll mit Mischeln und Hurti ein bisschen ziehen und schauen und machen und tun.
2: Ich fange mal ein bisschen an mischeln. Wir wollen es natürlich fair machen, darum tun wir hier gründlich.
0: Gründlich.
2: Wie auch beim Kartenspiel.
0: Ja, und du schaust mir in die Augen und nicht in die Schüssel. Das ist auch gut. Ja, das ist super.
2: Da läuft alles nach dem Rechten. Wir nehmen ein Löschen raus.
0: Und dann schauen wir mal, wem du gezogen hast. Und dieser Person läutet dann Horti an.
2: Ja, gut. Ich glaube, meine Gewinnerin.
0: Dann können wir mal schauen, ob die Gewinnerin Deo abnimmt. Jetzt gibt es heute Musik. Und wer mitgemacht hat, respektive gewonnen hat bei unserer Losverlosung und jetzt das Telefon läutet, unbedingt abnimmt. Der Kobo ist dran, ist nicht unbedingt förderlich, aber der gewinnt den Brunch am Samstag. Von dem her, kommt gut.
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0: Bob Marley am Freitagabend bei Neo Ace Jammin, haben wir gehört.
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0: Ja, der 1. August wird morgen gefeiert und zwar ziemlich fein mit dem 1. Augustbrunch, den wir nicht dürfen verlosen in dieser Woche, respektive Kandidatinnen sammeln und jetzt heute Abend auslösen, wer gewinnt. Und gewonnen hat Kim Salzmann von Rütschelen. Guten Abend, Kim.
2: Guten Abend, Timo. Merci
0: für's Mal. Ja, kein Problem. Hey, du hast ja da, also, ich habe da vorhin geschaut, wer wie manches Löschen in diesem Topf drin hat. Und du hast ja alle vier Stück einfach auch gewusst. Du warst gar nicht so einfach gewesen. Hörst du so viel Mundartmusik? Oder hast du einfach keinen Geistesblitz gehabt?
2: Nein, ich höre schon sehr viel Mundartmusik, ja.
0: Also hast du dich quasi ein bisschen unbewusst trainiert für die Aufgabe?
2: In dem Fall, unbewusst, ja.
0: Sehr gut. Jetzt könnt ihr morgen Brunch in die Schaukäse zu abfaltern. Wem nimmst du mit?
2: Ich nehme meine Nachbarin mit und die Schwagerin und wir werden auch hoffentlich ganz einen schönen, gemütlichen Morgen haben zusammen.
0: Das klingt doch sehr, sehr gut. Auf was bist du so? Wir haben vorhin diskutiert, eben Selina und ich, was wir alle sehen. Lieber Zöpfe, lieber Käse. Auf was freust du dich auch bei den Brunchen?
2: Definitiv Zöpfe oder die Rösti, wenn es gibt. Das ist auch immer sehr ein sehr grosses Highlight.
0: Da bin ich doch sehr optimistisch, dass das morgen erfüllt wird. Das ist
2: auch sehr, ich glaube auch.
0: Perfekt. Ja, du, merci viel Mal hast du mitgemacht und da hast du dein Wissen eingesetzt. Und dann wünsche ich dir respektive euch morgen einfach auch ganz, ganz einen guten Brunch.
2: Merci
0: vielmals,
2: ich habe
0: es am 1.
2: August.
0: Ciao. Merci vielmals. Schönen Abend, ciao, Kim, danke.
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0: Hecht, kommen wir mit uns durch den Freitagabend. Auch schon über 10 Jahre, den Song Adam und Eva haben wir gehört. 6:30 ist es. Gut informiert durch den Freitagabend geht er heute mit Michael Remund.
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2: Seit heute läuft die Baupublikation für die Grabenstrasse zu Burgdorf. Die Stadt plant bei den Parkplätzen in Nähe vor Altstadt eine Begegnungszone. Der Detailistenverband Pro Burgdorf will sicher Einsprache machen, heisst es heute in einer Mitteilung. Pro Burgdorf gehe auch auf seine Mitglieder zu, für das sie sich auch mit einer Einsprache wehren. Die 18 Parkplätze der Grabenstrasse sind zentral wichtig für die Läden und Geschäfte zu Burgdorf. Ein Jugendlicher hat gestern in einem Laden in Berner Meritgasse Sicherheitsleute mit einem Messer bedroht. Daraufhin hat ihn die Polizei verwünscht. Er ist aus einem Zürcher Massnahmenzentrum ab und die Polizei hat ihn sowieso gesucht, heisst es in der Mitteilung. Eine Frau vom Sicherheitspersonal hat den Jugendlichen beobachtet, wie er im Laden Sachen geklaut hat. Als die Sicherheitsfrau ihn angesprochen hat, ist er mit einem Küchenmesser auf sie los und er davon gesäckelt. Beim Kurzzeitparking am Bahnhof hat ihn die Polizei verwünscht. Die gegenwärtige Dürre belastet die Berner Landwirtschaft fest. Neben Ertragseinbussen ist es für viele Betriebe auch gängig schwieriger, genug Futter für Tiere zu haben und wirtschaftlich zu arbeiten. Das schlägt den Bäuerinnen und Bauern auch auf die Psyche. Der Berner Bauernverband sind laufend in Kontakt mit den Betrieben und wollen jetzt auch mehr darauf schauen, was es allenfalls für Massnahmen braucht, heisst es heute in einer Mitteilung. Für die Situation möglichst gut einschätzen, startet der Bauernverband darum jetzt eine Umfrage.
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0: Ja, da kann sich noch viel rebeln. Teilen Orten, nicht allen Orten im Neo 1 Land, kommen Gewitter durch. Aber dort, wo sie kommen, können sie hurti feier ausleeren für ein paar Minuten. Sonst bleibt es auch heute trocken an anderen Orten. Morgen und morgen kann es auch dort noch Tröpfe schlenken. Aber dann wird der erste August relativ sonnig. Wenn wir in der Woche verzogen sind, 27 Grad gibt es morgen Maximum. Am Sonntag gibt es dann verbreiteter um 30 Grad.
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0: Ja, also die Autobahnen auf der A2 müsst ihr aufpassen. Und zwar in beiden Richtungen, wenn ihr zwischen Egerkingen und Belchen unterwegs seid. Dort hat es auf Höhe Rastplatz Dürfengraben Reh auf der Spur. Also auf der A2 aufpassen, wenn ihr zwischen Egerkingen und Belchentunnel unterwegs seid. In beiden Richtungen aufpassen wegen Tier auf der Fahrbahn. Es hat so plus minus auf dem Höhe Rastplatz Dürfengraben Reh auf der Autobahn. Dann ist noch ein Auto auf der Autobahn, das nicht mehr fährt, ein Pannenfahrzeug. Das in die Richtung Zürich auf der A1. Dort müsst ihr noch mit ein bisschen Rückstau rechnen, zwischen Herkingen und Wangerhaaren. Hier der Gang rund noch eine Viertelstunde länger, wo auch Gegenrichtung klemmt. Gang noch dahinter zwischen Gunzgenord und Önsingen, Gang noch 10 Minuten länger als normal. Sonst ist es mittlerweile einigermaßen ruhig auf der Strasse. Es ist noch einig gesperrt zu Hutto wegen der Bundesfeier. Dort müsst ihr drum umfahren. Die ist gesperrt von heute am Nachmittag bis ja, die Nacht einmal, da müsst ihr ein bisschen drum umfahren, aber das sollte angeschrieben sein und die Umleitung signalisiert. Jetzt Sorge unterwegs.
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0: So, und apropos Bundesfeier, morgen 1. August. Da mit Feuerwerk und so ist ja dann gar nichts, etwa 12 morgen Feuerwerksverbot im ganzen Kanton Bern. Ja, und da ist natürlich nicht jeder und jede gleich glücklich drüber. Zum Beispiel die Läden, die die Feuerwerkskörper verkaufen, denen bricht natürlich ja, halt einfach ein bisschen Teil vom Umsatz weg, Juli, August. Was sie denn machen mit dem feurigen Feuerwerk oder ob es überhaupt schon ist in den Läden war, das wollen wir wissen. Von Sven aus dem Neo 1 Land gibt es gerade als nächstes hier bei uns. Bis dann aber auch noch gute Musik. Robbie Williams ist zweig Rock DJ. Schönen Freitagabend. Mich, Remund, Kobo Team und noch bis zum 7. bin ich. Ciao zusammen.

0: Morgen, das ist 1. August. Morgen feiert die Schweiz Geburtstag. Morgen gehen wir brunchen, hocken vielleicht mit der Familie zusammen oder machen sonst etwas Cooles. Morgen, das ist einfach aber nichts mit all dem. Man muss alle im ersten Orten nehmen. Der 1. August gibt in der Schweiz dieses Jahr einen Haufen Mingerlaut vorbei als andere Jahr. Im ganzen Kanton Bern gilt, weil es so trocken ist, ein fast komplettes Feuerverbot. Wir haben auch berichtet, bin ich auch erst die letzten Wochen. Dazu kommt auch noch ein komplettes Feuerwerksverbot. Rakete, Tönder und Angerskläpfe, aber auch Zuckerstöcke sind verboten, was du nicht kannst ablassen, kaufst auch nicht, haben sich da auch die meisten Leute gedacht. Und die Läden auf der anderen Seite haben sich auch gedacht, was die Leute nicht ablassen können. Das verkaufen wir auch nicht. Zwei Läden aus dem Neo-Island haben uns Auskunft gegeben, was sie denn jetzt machen mit dem Feuerwerk, was sie schon haben. Zum Beispiel der Richard Büchi, Geschäftsführer von Bübü Handels GmbH mit Standorten zu Hasli bei Burt, auf Hutu und zu Grossüchstädt.
1: Also beim Feuerwerk ist es grundsätzlich so, dass das ja nicht darf gelagert werden unter dem Jahr, respektive nur in extra vorgesehenen Lagerräumen. Von dort her können wir die Menge gar nicht bei uns lagern. Also es geht in jedem Fall wieder retour zu unseren Lieferanten.
0: Eine kleine Menge, die sie aber die Bewilligung für die Lagerung haben, die haben sie bei sich in den Läden.
1: Ein paar Vulkane oder so, das ist kein Problem. Das dürfen wir bei uns lagern für unter einem Jahr Geburtstag oder Hochzeit oder so, dass ein bisschen etwas da ist. Aber natürlich nicht in dem Rahmen, wie man sich das an einem Feuerwerk verkauft, wenn wir bei uns lagern für unter einem Jahr Geburtstag oder Hochzeit oder so, dass ein bisschen etwas da ist. Aber natürlich nicht in dem Rahmen, wie man sich das an einem Feuerwerk verkauft gewöhnt ist.
0: Die ganz grosse Menge sei

was nicht, was sie nicht können verkaufen, das bringt halt auch keinen Umsatz. Wie gross die finanziellen Einbußen für sie sind, heuer, das haben wir sie auch gefragt. Gibt es auf der Webseite neos.ch Zweckmacht zum Nachhören unter News.

0: Durch den Freitagabend mit Neo Is, 10 Minuten vor der 7. haben wir kurz um an dem 31. Juli.
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0: Über 30 Jahre mussten warten. Und dann sind sie aber gehörig verwöhnt worden, die Fans von IB. Der Berner Schuttclub hat im Frühling 2018 den ersten Meistertitel nach einer langen Durststrecke geholt. Und von dann an sind sie fast nicht mehr zum Jubeln ausgekommen. Innerhalb von 7 Jahren sind sie im Ganzen 6 Kübeln geholt. Zuletzt sind sie jetzt 2 Jahre leer ausgegangen. Das soll aber umändern. Der neue Sportredakteur Janik Lanz berichtet.
2: Und das ist nicht der Anspruch der Berner, weil der hat sich über die letzten Jahre schon etwas geändert. So ist feierlich klar. Das war bei der Medienkonferenz vor dem Saisonstart im Wankdorf gut zu spüren gewesen.
3: Mit IB die Saison starten und Ziele möglichst hoch setzen, würde ich als falsche Bescheidenheit betiteln. Wir wollen wiederum beides spielen, um den Cup und um den Schweizer Meistertitel. Wir wissen aber, dass das nur über Konstanz und Resultat wird gehen. Und ich glaube, das Ziel so rauszusagen, ist nicht mehr als richtig.
2: Sagt der Loris Benito. Auch der Trainer Gerardo Seoane unterstützt diese Ansage.
4: Jeder Spieler, der zu IB kommt, jeder Trainer, jeder Staffmitglied, ich würde sogar sagen, jeder Mitarbeiter will mit IB erfolgreich sein und in der Schweiz erfolgreich sein, heisst natürlich, dass man sowohl in der Meisterschaft wie auch im Cup bis am Ende dabei ist und um die Titel auch spielt. Aber nach der letzten Saison hatten es 5 Mannschaften, die vor uns waren. Das ist vielleicht nicht der Moment, dass von unserer Seite da grosse Sprüche und grosse Parolen kommen müssen. Natürlich ist das Ziel für alle da, aber wir haben uns extrem mit dem Weg dorthin auch beschäftigt.
2: So heissen, dass ihnen bewusst ist, was es braucht, für eben, um an die Spitze zu kommen.
4: Man muss sagen, man kann maximal ambitioniert sein und trotzdem demütig sein und die Situation auch ein bisschen sachlich analysieren, was letzte Saison war und jetzt mal sich vor allem auf den Weg und auf den Saisonstart konzentrieren.
2: So der Gerardo Seoane, der bei den Berner an der Seitenlinie steht. Der Sportchef Christoph Speicher ist schon ein Kerl dabei. Er weiss, was es braucht, um ganz vorne mit dabei zu sein.
5: Kontinuierliche Verbesserung der Leistungen. Ich glaube, dass wir klar in der Offensive weiterhin sehr gefährlich müssen sein, dass wir weiter in der Lage müssen sein, jederzeit Goal zu schiessen, dass wir aber als Mannschaft einfach besser müssen verteidigen, dass wir die Spielkontrolle besser haben, dass wir Gefahren antizipieren besser und dass wir gerade auch in schwierigen Momenten, die gibt es in jeder Saison, die gibt es in jedem Spiel, dass wir dann eben die Resilienz können aufbauen können, dass wir als Einheit dagegen können ankämpfen können, damit wir die Situationen überstehen.
2: Einer, der beim Weg zurück an die Spitze helfen soll, ist der Cedric Zesiger, der nach 3 Jahren in der deutschen Bundesliga wieder zurück ist.
6: Am Schluss sind wir uns bewusst, dass wir aus einer schwierigen Phase kommen, dass es ein langer Weg ist, um wieder an die Spitze zu kommen. Und das darf man nicht auf die leichte Schulter nehmen. Logisch kann man sagen, man will erfolgreich sein, aber es braucht jedes Wochenende eine gute Leistung. Es braucht die hundertprozentige Überzeugung, dass der Weg der richtige ist. Man muss eine Konstanz anbringen. Man kann nicht immer nur einen gewinnen, einen unentschieden, einen gewinnen. Es braucht wirklich die Konstanz und einfach die Überzeugung, dass man irgendwo durch einen Flow reinkommt, haben wir bei Thun letztes Jahr gesehen.
2: Der Start, der ist auf jeden Fall schon mal geglückt. Daheim gegen Sion hat IB am letzten Wochenende mit 4-2 gewonnen. Und die nächste Aufgabe ist an diesem Wochenende jetzt der amtierende Schweizer Meister, der FC Thun.
0: Der Match, der ist morgen um 8:30 in Thun, vorausverkauft im Stadion. 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

0: James Morrison, beim Freitagabend bin ich auch eins und mit ihm wird es gleich 7.
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2: Hinnig mit dem Michael Remont. Langenthal plant nächstes Jahr ein Minus von knapp 2 Millionen Franken, ist aber gleich auf Kurs. Die Armee fliegt Wasser auf Berner Oberländer Alpen. Und hin und in der Nacht gibt es hier und da ein bisschen Wasser von oben, das aber von kurzen Gewitter und auch lang nicht überall. Die Stadt Langenthal rechnet für nächstes Jahr mit einem Minus von fast 2 Millionen Franken. Das Budget von nächstes Jahr sei so, aber gäng noch gut eine halbe Million besser als das für heuer, sagt der Langenthaler Gemeinderat heute am Vormittag an einer Medienkonferenz. Mit seiner Finanzstrategie will der Langenthaler Gemeinderat in den nächsten Jahren gäng etwas weniger Hinterzi machen bis zu einer ausgeglichenen Rechnung im 2031. Und da sind sie auf Kurs, sagt der Patrick Freudiger, der zuständige Gemeinderat von Langenthal.
3: Es ist ein langfristiger Prozess. Der Gemeinderat hat gesagt, das Ziel muss sein, dass unser Defizit abnimmt. Wir arbeiten nicht von heute auf morgen schwarze Zahlen, aber das muss kontinuierlich abnehmen. Wir haben jetzt ein Defizit budgetiert von 2 Millionen. Das ist nach wie vor ein Defizit. Das ist aber tiefer als das letztjährig budgetierte Defizit. Und die Zielrichtung stimmt. Es sind auch in den künftigen Jahren abnehmende Defizite budgetiert. Von dem her sind wir auf Kurs.
2: Darum sieht der Gemeinderat auch grundsätzlich zufrieden mit dem Budget für nächstes Jahr, sagt der Patrick Freudiger. Trotz 2 Millionen Minus. Langenthal hat genug Reserve auf der Seite für die Finanzen, nicht von heute auf morgen, sondern Schritt für Schritt zu stabilisieren. Wichtig sei, dass es richtig stimmt. Bei allen Stabilisierungsplänen will Langenthal aber auch nicht bleiben stehen und nächstes Jahr gleich auch 24 Millionen Franken in die Finger nehmen und investieren. Vor allem für grosse Projekte wie der Bahnhof oder die Sanierung der Schulhäuser und Kindergärten. Die Schweizer Armee hilft zwei Alpen im Diemtigtal im Berner Oberland mit Wasser. Auf diesen Alpen sei es besonders trocken. Ein Super Puma-Helikopter von der Luftwaffe hat heute im Ganzen 14 volle 1000 Liter Tanks hochgeflogen, heisst es in einer Mitteilung vom Departement für Verteidigung, Bevölkerungsschutz und Sport. Die Luftwaffe hat voran geschaut, ob der Transport so möglich ist und hat auch noch mit zivilen Fluganbietern geredet. Dann sind die Flüge bewilligt worden, heisst es weiter. Das Bundesgericht gibt der Beschwerde vor Stiftung Helvetia Nostra gegen Windpark Grenchenberg im Solothurnischen die sogenannte aufschiebende Wirkung. Der Baustart wäre eigentlich für nächstes Jahr geplant gewesen. Mit dem Urteil kann es jetzt aber nicht losgehen mit dem Windpark. Das Verwaltungsgericht vom Kanton Solothurn hat im Mai die Beschwerde von Helvetia Nostra gegen die Baubewilligung noch abgelehnt. Gegen den Entscheid ist die Stiftung jetzt vor das Bundesgericht. Der geplante Windpark auf dem Grenchenberg hat 4 Windräder, die im Jahr den Strom für ungefähr 7'000 Haushaltungen liefern sollen. Weil es weiter so trocken ist, hat der Rhein zum Teil so wenig Wasser, wie noch nie seit es Messungen gibt. Heute Morgen hat der Rhein zum Beispiel bei der sogenannten Engstelle Kalb bei Koblenz im deutschen Bundesland Rheinland-Pfalz noch einen Pegel von 25 cm gehabt. Der tiefste Wasserstand dort war bis jetzt bei 24 cm. Die enge Stelle ist für die Schifffahrt besonders wichtig, weil die Frachtschiffe auf dem Rhein wegen der tiefen Pegelstange noch höchstens ein Fünftel können laden können, sonst sind die Transportkosten gegenwärtig um das Dreifache gestiegen. Das merkt die Bevölkerung vor allem im Hosensack. Die Konsumentenpreise und auch das Benzin dürften in nächster Zeit nochmal teurer werden.
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0: Ja, der Freitagabend wird schwül, drückig, wie man immer sagen will. Gewitter sind möglich. Es wird man aber lange nicht allen Orten annetzen. Es kann sein, dass es auch dort die Schütteln gibt. Das ist am morgen und morgen noch möglich. Aber gerade die grosse Menge kommt auch die Nacht nicht abankommen. Und dann durch das Wochenende gibt es eigentlich keinen Regen mehr. Aber dann haben wir steigende Temperaturen. Etwas bei 30 Grad ist dann am Sonntag möglich.
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0: So, die A1 die hat etwas bessert, das dürfen wir schon sagen. Das Pannenfahrzeug ist mittlerweile fort in die Richtung Zürich, in die Stockholz, einfach noch zwischen Önsingen und Herkingen. Ein riesiger Zeitverlust hat er dort aber nicht mehr. Das gleiche gilt die Gegenrichtung A1 Zürich Richtung Bern. Dort klemmt es noch zwischen Herkingen und Önsingen, also der Abschnitt, der noch etwas harzt. Zwischen ist alles um gut unterwegs oder nichts, was irgendwie etwas zu melden gibt. Hier Sorge.
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0: Und in diesem Sinne einfach auch ganz einen guten Freitagabend und ein ganz gutes Wochenende, vor allem mit zwei Sonntagen. Morgen ja 1. August, darum fangen wir auch erst um 10 Uhr an. Hier bin ich auch eins. Manuel Bartler mit mich und Remund Seiden bin ich. Morgen am Morgen durch den ganz 1. August. Feiert gut, wenn ihr tut und habt Sorge. Mein Name ist Kabutima. Ciao.

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